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0: Wetter-Update.
1: Aktuell meldet Augsburg-Bergheim 13 Grad und bedeckt, Hollenbach ebenfalls 13 Grad, dazu Lauben 10 Grad und stark bewölkt. In dieser Nacht ist es über Augsburg, Nordschwaben und dem Allgäu bedeckt, örtlich liegt Nebel und es weht kaum Wind. Zum Morgen lockert die Wolkendecke auf, im Tagesverlauf zeigt sich häufiger die Sonne bei 8 bis 25 Grad. Morgen ist es freundlich und sonnig, am Freitag setzt sich das sonnige Wetter bei 12 bis 29 Grad fort. Zum Wochenende zeigt sich der Himmel teils grauer, im Allgäu sind weiter freundliche Abschnitte möglich. In feuchten Tälern hält sich Nebel länger, auf den Höhen klart es schneller auf.
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1: Im Moment sind keine Behinderungen und keine Blitzer gemeldet.
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1: Im Moment in Augsburg, Versee 13 Grad und stark bewölkt. In Adelsried ebenfalls 13 Grad und in Kirchheim in Schwaben 13 Grad bei bedecktem Himmel. Über dem frühen Morgenhimmel liegt nur ein zarter Wolkenschleier. Der Wind ist kaum spürbar. In den kommenden Stunden geht es freundlicher weiter. Heute früh liegen die Werte zwischen 8 und 14 Grad. Im weiteren Tagesverlauf scheint in Augsburg, Nordschwaben und dem Allgäu häufig die Sonne bei auffrischendem Wind. Morgen zeigt es sich freundlich mit längeren sonnigen Abschnitten. Am Freitag ist es sonnig und deutlich wärmer mit Werten zwischen 27 und 29 Grad. Zum Wochenende hin wird es wechselhafter und teils grauer.
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3: Ich bin Hendrik Daum. Der Vorstand von Volkswagen hat einem Bericht der Wirtschaftswoche zufolge bereits beschlossen, 4 VW-Werke zu schließen. Demzufolge soll die Produktion in Emden, Hannover, Zwickau und Neckarsulm zwischen 2031 und 2034 enden. In den vergangenen Tagen hatte es bei Volkswagen eine Reihe von Betriebsversammlungen gegeben. Hintergrund sind die Sparpläne des Unternehmens. Die deutsche Marine hat im Nordatlantik einen zuvor geheim gehaltenen Test des israelischen Raketensystems LoRa erfolgreich abgeschlossen. Ein Marineinspekteur sagte, das Waffensystem lasse sich problemlos von deutschen Schiffen aus einsetzen. Außerdem übersteige die mögliche Reichweite alles, was man bisher kannte. Bayerns Ministerpräsident Söder fordert eine nationale Gasreserve, ähnlich wie beim Öl. Die aktuellen Speichervorräte seien zu niedrig, sagte der CSU-Chef. Wirtschaftsminister Aiwanger sagte, aktuell käme man auf maximal 50%. Nötig seien aber bis 1. November 70%. Er fürchtet Engpässe, sollte es aus irgendeinem Grund Lieferprobleme mit Flüssiggas geben. Das meiste davon kommt aus den USA. Fußballprofi Antonio Rüdiger spielt nicht mehr für Deutschland. Auf seinen Social-Media-Kanälen hat der 33-Jährige seinen Rücktritt aus der deutschen Nationalmannschaft erklärt. Moritz Einzel berichtet.
4: Es sei an der Zeit, den Weg für die junge Generation freizumachen, schrieb Rüdiger. Der Innenverteidiger in Diensten von Real Madrid bestritt 86 Länderspiele für Deutschland. Er nahm an 3 Welt- und 2 Europameisterschaften teil. 2017 war Rüdiger Teil des jungen deutschen Teams, das in Russland den Confederations Cup gewann.
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1: Aktuell sind uns keine Verkehrsbehinderungen und keine Blitzer bekannt. Weiterhin eine gute Fahrt.
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5: Es ist Mittwochnacht. Zeit für jede Menge Hits.

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1: Im Moment in Augsburg, Versee 13 Grad und stark bewölkt. In Adelsried ebenfalls 13 Grad und in Kirchheim in Schwaben 13 Grad bei bedecktem Himmel. Über dem frühen Morgenhimmel liegt nur ein zarter Wolkenschleier. Der Wind ist kaum spürbar. In den kommenden Stunden geht es freundlicher weiter. Heute früh liegen die Werte zwischen 8 und 14 Grad. Im weiteren Tagesverlauf scheint in Augsburg, Nordschwaben und dem Allgäu häufig die Sonne bei auffrischendem Wind. Morgen zeigt es sich freundlich mit längeren sonnigen Abschnitten. Am Freitag ist es sonnig und deutlich wärmer mit Werten zwischen 27 und 29 Grad. Zum Wochenende hin wird es wechselhafter und teils grauer.
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1: Aktuell sind uns keine Verkehrsbehinderungen und keine Blitzer bekannt. Weiterhin eine gute Fahrt.
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2: Ich bin Hendrik Daum. Der Vorstand von Volkswagen hat einem Bericht der Wirtschaftswoche zufolge bereits beschlossen, 4 VW-Werke zu schließen. Demzufolge soll die Produktion in Emden, Hannover, Zwickau und Neckarsulm zwischen 2031 und 2034 enden. In den vergangenen Tagen hatte es bei Volkswagen eine Reihe von Betriebsversammlungen gegeben. Hintergrund sind die Sparpläne des Unternehmens. Die Bundesregierung bringt heute ein Gesetz auf den Weg, das vor allem den ganz kleinen Kindern zugutekommen soll. Im Kern geht es um verpflichtende Sprachtests für alle Vierjährigen und um eine gezielte Förderung der Kinder in den Kitas. Uli Reitinger berichtet.
3: Das Gesetz soll den Kleinkindern den Übergang zur Grundschule erleichtern. Experten sagen, im Moment schleppen die Kinder und Jugendlichen Bildungsdefizite oft durch ihre gesamte Bildungslaufbahn. Das soll sich mit dem neuen Gesetz ändern. Mit den verpflichtenden, bundesweit einheitlichen Sprachtests, auch für Kinder, die nicht in die Kita gehen, sollen Probleme früh erkannt und direkt mit individuell passenden Hilfen entgegengewirkt werden.
2: Die deutsche Marine hat im Nordatlantik einen zuvor geheim gehaltenen Test des israelischen Raketensystems LORA erfolgreich abgeschlossen. Ein Marineinspekteur sagte, das Waffensystem lasse sich problemlos von deutschen Schiffen aus einsetzen. Außerdem übersteige die mögliche Reichweite alles, was man bisher kannte. Bei den US Open haben die beiden deutschen Tennisprofis Eva Liss und Jan-Lennard Struff die zweite Runde erreicht. Der 36 Jahre alte Struff setzte sich glatt in 3 Sätzen gegen Camilo Hugo Carabelli aus Argentinien durch. Auf ihn wartet nun mit Francisco Cerundolo erneut ein Argentinier. Die Hamburgerin Liss besiegte zuvor die Tschechin Gabriela Knutson in 2 Sätzen. Sie trifft in der nächsten Runde auf die russische French Open-Gewinnerin Mira Andreeva.
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5: Im Moment sind keine Behinderungen und keine Blitzer gemeldet.
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1: Wetter-Update. In Augsburg 12 Grad bei leichter Bewölkung, in Langeringen 12 Grad bei bedecktem Himmel, in Heimatingen 9 Grad. Am Mittwochmorgen meist klar über Augsburg, Nordschwaben und dem Allgäu. Im Unter- und Ostallgäu hält sich örtlich Nebel bei 8 bis 10 Grad.
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1: Im Moment sind keine Behinderungen und keine Blitzer gemeldet.
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0: Update. Momentan meldet Augsburg Inningen. Klar bei 11 Grad, Dasing 11 Grad und Westerheim 9 Grad. Am frühen Morgen liegt vom Allgäu bis nach Nordschwaben örtlich Nebel. Sonst ist es klar bis heiter bei 8 bis 13 Grad und schwachem Wind. Vormittags zeigt sich häufig die Sonne. Nachmittags ist es freundlich und warm. Der Wind frischt leicht auf. Morgen ist es sonnig und warm. Am Freitag scheint oft die Sonne bei 27 bis 29 Grad. Zum Wochenende ziehen mehr Wolken auf. Es bleibt meist freundlich und mild. In feuchten Tälern hält sich das Grau länger. In windoffenen Lagen klart es rascher auf.
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3: Ich bin Hendrik Daum. Einen schönen guten Morgen. Der Vorstand von Volkswagen hat einem Bericht der Wirtschaftswoche zufolge bereits beschlossen, 4 VW-Werke zu schließen. Demzufolge soll die Produktion in Emden, Hannover, Zwickau und Neckarsulm zwischen 2031 und 2034 enden. In den vergangenen Tagen hatte es bei Volkswagen eine Reihe von Betriebsversammlungen

0: gegeben. Hintergrund sind die Sparpläne des Unternehmens. Die Europäische Union hat der Bundesregierung mit Blick auf den Drohnenvorfall in Leipzig Unterstützung zugesichert. Die EU stehe angesichts des russischen Angriffs voll und ganz an der Seite Deutschlands. Das schrieb Kommissionspräsidentin von der Leyen. NATO-Generalsekretär Rutte betonte, das Bündnis werde seine Mitglieder gegen jegliche Bedrohung verteidigen. Unterdessen hat Russlands Präsident Putin auf die von Deutschland angekündigten Sanktionen reagiert. Sie seien ein so wörtlich schwerer Fehler und liefen eindeutig den Interessen des deutschen Volkes zuwider, so Putin. Die bayerische Staatsregierung drängt darauf, dass auch bei uns mehr Gas gefördert wird. Das sagte Ministerpräsident Söder. Hintergrund ist, dass die deutschen Gasspeicher im Moment nur zu etwas mehr als 50% gefüllt sind. Bayern fordert deshalb eine nationale Gasreserve für etwa 3 Wochen. Fußballprofi Antonio Rüdiger spielt nicht mehr für Deutschland. Auf seinen Social-Media-Kanälen hat der 33-Jährige seinen Rücktritt aus der deutschen Nationalmannschaft erklärt. Moritz Einzel berichtet.
1: Es sei an der Zeit, den Weg für die junge Generation freizumachen, schrieb Rüdiger. Der Innenverteidiger in Diensten von Real Madrid bestritt 86 Länderspiele für Deutschland. Er nahm an 3 Welt- und 2 Europameisterschaften teil. 2017 war Rüdiger Teil des jungen deutschen Teams, das in Russland den Confederations Cup gewann.
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3: Aktuell sind uns keine Verkehrsbehinderungen und keine Blitzer bekannt. Weiterhin eine gute Fahrt.
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4: So, der Augsburger, der grantelt ja gern. Oh, so ja.

0: Resi und Nick, hier ist die Radio Fantasy Morgenshow.
1: Hallo.
0: Es ist der 2. September und das heißt, dass ganz viele Azubis ihren ersten Arbeitstag hatten gestern.
1: Mhm.
0: Und wie war's? Seid ihr gut durchgekommen?
1: Tradition hat da natürlich die

0: neuen Leute zu verarschen. Da muss man ein bisschen aufpassen. Der erste Arbeitstag, schwierig, du bist eh schon nervös und dann hast du vielleicht noch fiese Kollegen, wie ich auch damals vor 5 Jahren, als ich bei Radio Fantasy angefangen habe.
1: Als ob wir dich verarscht haben.
0: Die erste Redaktionskonferenz, wo ich mit dabei war.
1: Was da war da?
0: Sind dann plötzlich alle aufgestanden und dann wurde mir erklärt, dass hier ja vor jeder Redaktionskonferenz erstmal gebetet wird.
1: Ach so, stimmt.
0: Und dann ist es losgegangen. Einer hat gebetet, die anderen sind drumherum gestanden, hatten die Hände so gefaltet.
1: Oh Gott, ich hatte ein ganz schlechtes Pokerface. Das weiß ich noch.
0: Das Grinsen.
1: Ich dachte mir, als ob sie das jetzt nicht checkt. So.
0: Das Grinsen ist immer mehr geworden bei mehr Leuten und irgendwann ist es einfach so rausgebrochen, das Lachen. Ich war dann ganz froh drum, weil ich mir schon so dachte, als ob der wilde Haufen da irgendwie
1: der christliche Sender ist.
0: Ja, verarsch mich weiter. Chip.

0: Hallo. Guten Morgen. Es ist Mittwoch schon wieder.
1: Ja, das ist komplett richtig.
0: Gott sei Dank richtig schnell. So, ich bin zurück aus meinem Kurzurlaub. Ich hab's wieder arg nötig.
1: Schon seit Montag halt.
0: Ich hab's wieder arg nötig. 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
1: Aktuell meldet Augsburg 10 Grad und wolkenlos, Schwabmünchen 12 Grad und gering bewölkt, dazu Marktrettenbach 12 Grad. Über Augsburg, Nordschwaben und dem Allgäu beginnt der

0: Für morgen freundlich. Örtlich liegt Nebel bei Temperaturen zwischen 9 und 14 Grad. Im Laufe des Vormittags löst sich der Nebel auf, danach setzt sich häufig die Sonne durch. Am Nachmittag wird es warm und der Wind frischt etwas auf. In der Nacht ziehen nur wenige Wolken durch. Morgen scheint wieder oft die Sonne. Am Freitag wird es nochmals deutlich wärmer mit 24 bis 29 Grad. Zum Wochenende hin wird es in weiten Teilen grauer, im Süden bleibt es häufiger freundlich.
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2: Ich bin Hendrik Daum, einen schönen guten Morgen. Der Vorstand von Volkswagen hat einem Bericht der Wirtschaftswoche zufolge bereits beschlossen, 4 VW-Werke zu schließen. Demzufolge soll die Produktion in Emden, Hannover, Zwickau und Neckarsulm zwischen 2031 und 2034 enden. In den vergangenen Tagen hatte es bei Volkswagen eine Reihe von Betriebsversammlungen gegeben. Hintergrund sind die Sparpläne des Unternehmens. Die Europäische Union hat der Bundesregierung mit Blick auf den Drohnenvorfall in Leipzig Unterstützung zugesichert. Die EU stehe angesichts des russischen Angriffs voll und ganz an der Seite Deutschlands. Das schrieb Kommissionspräsidentin von der Leyen. NATO-Generalsekretär Rutte betonte, das Bündnis werde seinen Mitglieder gegen jegliche Bedrohung verteidigen. Unterdessen hat Russlands Präsident Putin auf die von Deutschland angekündigten Sanktionen reagiert. Sie seien ein so wörtlich schwerer Fehler und liefen eindeutig den Interessen des deutschen Volkes zuwider, so Putin. Die bayerische Staatsregierung drängt darauf, dass auch bei uns mehr Gas gefördert wird. Das sagte Ministerpräsident Söder. Hintergrund ist, dass die deutschen Gasspeicher im Moment nur zu etwas mehr als 50% gefüllt sind. Bayern fordert deshalb eine nationale Gasreserve für etwa 3 Wochen. Fußballprofi Antonio Rüdiger spielt nicht mehr für Deutschland. Auf seinen Social-Media-Kanälen hat der 33-Jährige seinen Rücktritt aus der deutschen Nationalmannschaft erklärt. Moritz Einzel berichtet.
3: Es sei an der Zeit, den Weg für die junge Generation freizumachen, schrieb Rüdiger. Der Innenverteidiger in Diensten von Real Madrid bestritt 86 Länderspiele für Deutschland. Er nahm an 3 Welt- und 2 Europameisterschaften teil. 2017 war Rüdiger Teil des jungen deutschen Teams, das in Russland den Confederations Cup gewann.
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0: 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Uns liegen derzeit keine Verkehrsstörungen und keine Blitzer vor.
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Ganz besonderes Shoutout geht heute mal raus an alle, die jetzt neu angefangen haben zu arbeiten. Ob jetzt als Auszubildender, als Auszubildende oder vielleicht wirklich in einem neuen Job. Ich habe so das Gefühl, auch bei mir im Umfeld, September war so ein Start für ganz viele irgendwie. Es ist schon Tag Nummer 3 in dieser Arbeitswoche. Tag Nummer 3 in diesem September. Wir haben das alles richtig gut im Griff. Ihr kriegt das hin. Wir sind bei euch. Wir helfen euch, wo es nur geht. So aus der Ferne raus sind wir da. 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
1: Ich bin Fabian Schaffer. Guten Morgen. Die Bundesregierung macht Russland für den versuchten Anschlag auf den Flughafen Leipzig-Halle Anfang August verantwortlich. Dafür gäbe es eine klare Beweiskette, sagte Bundesinnenminister Dobrindt. Außerdem passe die Ausführung der Tat ins typische Muster hybrider Kriegsführung Russlands. Als Reaktion kündigte Außenminister Wadefuhl eine Reihe von Strafmaßnahmen an. Russlands Präsident Putin bezeichnete das als schweren Fehler. Die Bundesregierung bringt heute ein Gesetz auf den Weg, das vor allem ganz kleinen Kindern zugutekommen soll. Im Kern geht es um verpflichtende Sprachtests für alle Vierjährigen und um eine gezieltere Förderung in den Kitas, Uli Reitinger berichtet.
2: Das Gesetz soll den Kleinkindern den Übergang zur Grundschule erleichtern. Experten sagen, im Moment schleppen die Kinder und Jugendlichen Bildungsdefizite oft durch ihre gesamte Bildungslaufbahn. Das soll sich mit dem neuen Gesetz ändern. Mit den verpflichtenden, bundesweit einheitlichen Sprachtests, auch für Kinder, die nicht in die Kita gehen,

0: sollen Probleme früh erkannt und direkt mit individuell passenden Hilfen entgegengewirkt werden.
1: Die Bundeswehr setzt ihre Pläne zur Aufrüstung offenbar konsequent um. Im Nordatlantik hat die Marine jetzt einen bislang geheim gehaltenen Test des israelischen Raketensystems LORA erfolgreich abgeschlossen. Marineinspekteur Karg sagte, das Waffensystem lasse sich problemlos von deutschen Schiffen aus einsetzen. Außerdem übersteige die mögliche Reichweite alles, was man bisher kannte. Bei den US Open haben die beiden deutschen Tennisprofis Eva Lys und Jan-Lennard Struff die zweite Runde erreicht. Struff setzte sich glatt in drei Sätzen gegen Camilo Hugo Carabelli aus Argentinien durch. Lys besiegte zuvor die Tschechin Gabriela Knutsson in zwei Sätzen.
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1: Ich bin Fabian.

0: Schaffer, guten Morgen. Die Bundesregierung macht Russland für den versuchten Anschlag auf den Flughafen Leipzig-Halle Anfang August verantwortlich. Dafür gäbe es eine klare Beweiskette, sagte Bundesinnenminister Dobrindt. Außerdem passe die Ausführung der Tat ins typische Muster hybrider Kriegsführung Russlands. Als Reaktion kündigte Außenminister Wadefuhl eine Reihe von Strafmaßnahmen an. Russlands Präsident Putin bezeichnete das als schweren Fehler. Die Bundesregierung bringt heute ein Gesetz auf den Weg, das vor allem ganz kleinen Kindern zugutekommen soll. Im Kern geht es um verpflichtende Sprachtests für alle Vierjährigen und um eine gezieltere Förderung in den Kitas, Uli Reitinger berichtet.
1: Das Gesetz soll den Kleinkindern den Übergang zur Grundschule erleichtern. Experten sagen, im Moment schleppen die Kinder und Jugendlichen Bildungsdefizite oft durch ihre gesamte Bildungslaufbahn. Das soll sich mit dem neuen Gesetz ändern. Mit den verpflichtenden, bundesweit einheitlichen Sprachtests, auch für Kinder, die nicht in die Kita gehen, sollen Probleme früh erkannt und direkt mit individuell passenden Hilfen entgegengewirkt werden.
0: Die Bundeswehr setzt ihre Pläne zur Aufrüstung offenbar konsequent um. Im Nordatlantik hat die Marine jetzt einen bislang geheim gehaltenen Test des israelischen Raketensystems LORA erfolgreich abgeschlossen. Marineinspekteur Karg sagte, das Waffensystem lasse sich problemlos von deutschen Schiffen aus einsetzen. Außerdem übersteige die mögliche Reichweite alles, was man bisher kannte. Bei den US Open haben die beiden deutschen Tennisprofis Eva Lüß und Jan-Lennard Struff die zweite Runde erreicht. Struff setzte sich glatt in drei Sätzen gegen Camilo Hugo Carabelli aus Argentinien durch. Lüß besiegte zuvor die Tschechin Gabriela Knutson in zwei Sätzen.
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1: Einen wunderschönen guten Morgen, Regisi und Nick, die Radio Fantasy Morgenshow. Heute von vor der Straße.
2: Ja, wir stehen vor unserem Gebäude, vor Radio Fantasy, und wir dürfen leider nicht rein. Wir sind direkt betroffen von dem Polizeigroßeinsatz, der seit heute Morgen um 3 Uhr hier in Augsburg stattfindet.
1: An der Bahnhofstraße heute Nacht gegen 3 Uhr gab es da wohl eine Explosion. Eine Person wurde bisher leicht verletzt. Das ist der aktuelle Stand. Und wir sind nach wie vor

ausgesperrt, wie ganz viele von euch, die jetzt betroffen sind, weil sie irgendwie ihren Bus, ihre Straßenbahn erwischen wollten. Das geht alles im Moment nicht. Infos gibt's bei uns auf Insta, online und hier im Programm.

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0: Hi.
1: Wunderschönen guten Morgen. Resi und Nick, hier ist die Radio Fantasy Morgenshow.
2: Guten Morgen.
1: Und wir klingen heute ein bisschen anders, weil wir sind gar nicht im Studio in der Bahnhofstraße 29, sondern draußen in der Bahnhofstraße 29.
2: Wir senden heute von draußen. Der Grund dafür ist der Polizeigroßeinsatz, der aktuell läuft. Es gab wohl in der Nacht eine Explosion in der Augsburger Bahnhofstraße. Unser Gebäude ist davon auch betroffen, von der Absperrung. Und es jetzt heißt es warten. Es kommt für uns genauso überraschend wie für euch.
1: Alle Infos gibt's bei uns auf Insta, online und im Programm.
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1: Momentan messen wir in Augsburg 9 Grad bei wolkenlosem Himmel, in Fischach ebenfalls 9 Grad und in Füssen 9 Grad. Über den Tälern liegt am Mittwochmorgen noch etwas Nebel bei 8 bis 13 Grad. In Augsburg

0: mit 25 bis 29 Grad deutlich wärmer. Zum Wochenende hin bleibt es freundlich, die Temperaturen gehen aber wieder etwas zurück.
1: Ich bin Fabian Schaffer, guten Morgen. Das Bundeskabinett berät heute über ein neues Kita-Gesetz. Familienministerin Prien will damit jedes Kind spätestens mit 4 Jahren auf Sprache und Entwicklung testen lassen. Bei Bedarf soll früh gefördert werden. Bis 2034 sollen dafür über 9 Milliarden Euro fließen. Laut einer Umfrage unter mehr als 3000 Kitas fehlen rechnerisch bundesweit über 100.000 Fachkräfte. Russlands Präsident Putin hat die Strafmaßnahmen gegen sein Land nach dem Vorfall mit einer Sprengstoffdrohne auf dem Flughafen Leipzig-Halle als schweren Fehler bezeichnet. Unterdessen will Außenminister Wadefuhl heute in Irland seine EU-Kollegen über die bisherigen Erkenntnisse informieren. Thomas Thunfeld berichtet.
2: Die Beweise sind eindeutig, so sieht das auch NATO-Generalsekretär Rutte. Er will heute mit EU-Kommissionspräsidentin von der Leyen über das Thema reden. Auch der NATO-Rat in Brüssel wird sich damit befassen. Die Bundesregierung will als Reaktion auf den versuchten Sprengstoffanschlag unter anderem das russische Konsulat in Bonn schließen, außerdem russische Diplomaten ausweisen.
1: Deutschland soll bis 2029 kriegstüchtig sein, sagt Verteidigungsminister Pistorius. Und die Bundeswehr rüstet deshalb auf. Im Nordatlantik hat die Marine jetzt einen bislang geheim gehaltenen Test des israelischen Raketensystems LORA erfolgreich abgeschlossen. Marineinspekteur Karg sagte, die Reichweite übersteige alles bisher Bekannte. Zum Abschluss der ersten Runde im Fußball-DFB-Pokal muss heute Abend der Titelverteidiger ran. Der FC Bayern ist bei Zweitligist Osnabrück zu Gast. Los geht's um 20.45 Uhr. Gestern ist Dortmund in Runde 2 eingezogen. Mit 5:0 setzte sich der BVB bei Oberligist HEBC Hamburg durch.
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0: Im Moment sind keine Behinderungen und keine Blitzer gemeldet.
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1: 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Wir sind direkt betroffen von dem Polizeigroßeinsatz, der seit heute Morgen um 3 Uhr hier in Augsburg stattfindet.
0: An der Bahnhofstraße heute Nacht gegen 3 Uhr gab es da wohl eine Explosion. Eine Person wurde bisher leicht verletzt. Das ist der aktuelle Stand. Und wir sind nach wie vor ausgesperrt, wie ganz viele von euch, die jetzt betroffen sind, weil sie irgendwie ihren Bus, ihre Straßenbahn erwischen wollten. Das geht alles im Moment nicht. Infos gibt es bei uns auf Insta, online und hier im Programm.
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1: Die aktuellen Wetterwerte: Augsburg, Bärenkeller 10 Grad und klar, Adelzhausen 11 Grad, Bad Wörishofen 13 Grad und wolkenlos. Der Morgen zwischen Donau und Alpen ist vielerorts neblig, teils schon klar bei 8 bis 12 Grad. Vor allem in den Tal- und Niederungsgebieten hält sich das Grau zunächst und lockert am Vormittag auf. Im weiteren Tagesverlauf setzt sich die Sonne durch und es wird warm. Morgen zeigt es sich freundlich bis sonnig, am Freitag wird es noch wärmer mit Werten zwischen 26 und 29 Grad. Zum Wochenende bleibt es freundlich bei weitgehend konstantem Trend.
2: Ich bin Fabian Schaffer, guten Morgen. Das Bundeskabinett berät heute über ein neues Kita-Gesetz. Familienministerin Prien will damit jedes Kind spätestens mit 4 Jahren auf Sprache und Entwicklung testen lassen. Bei Bedarf soll früh gefördert werden. Bis 2034 sollen dafür über 9 Milliarden Euro fließen. Laut einer Umfrage unter mehr als 3000 Kitas fehlen rechnerisch bundesweit über 100.000 Fachkräfte. Russlands Präsident Putin hat die Strafmaßnahmen gegen sein Land nach dem Vorfall mit einer Sprengstoffdrohne auf dem Flughafen Leipzig-Halle als schweren Fehler bezeichnet. Unterdessen will Außenminister Wadefuhl heute in Irland seine EU-Kollegen über die bisherigen Erkenntnisse informieren. Thomas Thunfeld berichtet.
3: Die Beweise sind eindeutig, so sieht das auch NATO-Generalsekretär Rutte. Er will heute mit EU-Kommissionspräsidentin von der Leyen über das Thema reden. Auch der NATO-Rat in Brüssel wird sich damit befassen. Die Bundesregierung will als Reaktion auf den versuchten Sprengstoffanschlag unter anderem das russische Konsulat in Bonn schließen, außerdem russische Diplomaten ausweisen.
2: Deutschland soll bis 2029 kriegstüchtig sein, sagt Verteidigungsminister Pistorius. Und die Bundeswehr rüstet deshalb auf. Im Nordatlantik hat die Marine jetzt einen bislang geheim gehaltenen Test des israelischen Raketensystems LORA erfolgreich abgeschlossen. Marineinspekteur Karg sagte, die Reichweite übersteige alles bisher Bekannte. Zum Abschluss der ersten Runde im Fußball-DFB-Pokal muss heute Abend der Titelverteidiger ran. Der FC Bayern ist bei Zweitligist Osnabrück zu Gast. Los geht's um 20.45 Uhr. Gestern ist Dortmund in Runde 2 eingezogen mit 5:0 Sätzen.

0: setzte sich der BVB bei Oberligist HEBC Hamburg durch.
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2: Bei uns immer die wichtigsten Verkehrsmeldungen zuerst. Und es ist ein sehr komischer Mittwochmorgen, denn wir sind gar nicht live aus dem Studio. Resi und Nick

0: und wir müssen von außerhalb senden. Aber das tun wir gerne für euch. Wir informieren euch weiter über Instagram, über unsere Homepage. Und ich habe tatsächlich noch die neuesten Blitzer hier. Kempten-Lindauer Straße, Elatisten-Fühlingstraße, unterhalb von Grünem Schloss und Leutkirch-Albrecht-Dürer Straße. Euch trotz allem eine gute und, heute kann man es wirklich so sagen, sichere Fahrt.
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1: Ja, wir stehen vor unserem Gebäude vor Radio Fantasy und wir dürfen leider nicht rein. Wir sind direkt betroffen von dem Polizeigroßeinsatz, der seit heute Morgen um 3 Uhr hier in Augsburg stattfindet.
0: An der Bahnhofstraße heute Nacht gegen 3 Uhr gab es da wohl eine Explosion. Eine Person wurde bisher leicht verletzt. Das ist der aktuelle Stand. Und wir sind nach wie vor ausgesperrt, wie ganz viele von euch, die jetzt betroffen sind, weil sie irgendwie ihren Bus, ihre Straßenbahn erwischen wollten. Das geht alles im Moment nicht. Infos gibt es bei uns auf Insta, online und hier im Programm.

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0: Resi Hütnick, hier ist die Radio Fantasy Morgenshow. Hallo,
1: hallo,
0: guten Morgen.
1: Wir sind heute mal draußen. Wir senden von vor unserem Gebäude. Wir sind auch betroffen von der Sperrung am Augsburger Bahnhof. Rund um den Augsburger Bahnhof ist alles abgeriegelt. Der ÖPNV ist davon betroffen und wir können leider nicht ins Studio und von dort aus senden.
0: Michael Niefenecker von der Polizei Augsburg zu den aktuellen Entwicklungen.
2: In den heutigen Morgenstunden kam es zu einer Explosion im Bereich der Bahnhofstraße, im Bereich eines Gebäudedurchgangs. Nach aktuellem Kenntnisstand sind zwei Personen leicht verletzt worden aufgrund eines Knalltraumas. Zudem wurden einige Fensterscheiben beschädigt. Aktuell laufen die polizeilichen Ermittlungsarbeiten. Zudem sind Teile des Bahnhofsvorplatzes, des Bahnhofsgebäudes selbst, die Bahnhofstraße und auch die Viktoriastraße gesperrt.
3: Ich habe jetzt gesehen, dass ein Bombenentschärfungsteam unterwegs ist. Was ist deren Aufgabe aktuell?
2: Wir kriegen in solchen Fällen immer Unterstützung vom Bayerischen Landeskriminalamt. Die unterstützen uns nun bei den Ermittlungsarbeiten.
3: Ist schon absehbar, wie lange die Sperrung noch andauert?
2: Zum aktuellen Kenntnisstand kann ich dazu keine Auskunft geben. Es ist somit nicht absehbar, wie lange wir noch sperren müssen.
0: Sobald es was Neues gibt, erfahrt das bei uns auf Insta, online auf fantasy.de oder im Programm. Hier ist Radio Fantasy. Guten Morgen.
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0: Hi.
1: Wunderschönen guten Morgen. Resi und Nick, hier ist die Radio Fantasy Morgenshow.
2: Guten Morgen.
1: Und wir klingen heute ein bisschen anders, weil wir sind gar nicht im Studio in der Bahnhofstraße 29, sondern draußen in der Bahnhofstraße 29.
2: Wir senden heute von draußen. Der Grund dafür ist der Polizeigroßeinsatz, der aktuell läuft. Es gab wohl in der Nacht eine Explosion in der Augsburger Bahnhofstraße. Unser Gebäude ist davon auch betroffen, von der Absperrung. Und es jetzt heißt warten. Es kommt für uns genauso überraschend wie für euch.
1: Alle Infos gibt's bei uns auf Insta, online und im Programm.

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1: Resi und Nick, hier ist die Radio Fantasy Morgenshow. Hallo,
2: hallo,
1: guten Morgen.
2: Wir sind heute mal draußen. Wir senden von vor unserem Gebäude. Wir sind auch betroffen von der Sperrung am Augsburger Bahnhof. Rund um den Augsburger Bahnhof ist alles abgeriegelt. Der ÖPNV ist davon betroffen und wir können leider nicht ins Studio und von dort aus senden.
1: Michael Niefenecker von der Polizei Augsburg zu den aktuellen Entwicklungen.
3: In den heutigen Morgenstunden kam es zu einer Explosion im Bereich der Bahnhofstraße, im Bereich eines Gebäudedurchgangs. Nach aktuellem Kenntnisstand sind 2 Personen leicht verletzt worden aufgrund eines Knalltraumas. Zudem wurden einige Fensterscheiben beschädigt. Aktuell laufen die polizeilichen Ermittlungsarbeiten. Zudem sind Teile des Bahnhofsvorplatzes, des Bahnhofsgebäudes selbst, die Bahnhofstraße und auch die Viktoriastraße gesperrt.
4: Ich habe jetzt gesehen, dass ein Bombenentschärfungsteam unterwegs ist. Was ist deren Aufgabe aktuell?
3: Wir kriegen in solchen Fällen immer Unterstützung vom Bayerischen Landeskriminalamt. Die unterstützen uns nun bei den Ermittlungsarbeiten.
4: Ist schon absehbar, wie lange die Sperrung noch andauert?
3: Zum aktuellen Kenntnisstand kann ich dazu keine Auskunft geben. Es ist somit nicht absehbar, wie lange wir noch sperren müssen.
1: Sobald es was Neues gibt, erfahrt das bei uns auf Insta, online auf fantasy.de oder im Programm. Hier ist Radio Fantasy. Guten Morgen.

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1: Augsburg, Jakober Vorstadt 11 Grad und wolkenlos. Stadt Bergen ebenfalls 11 Grad und Runkelsberg 11 Grad bei starker Bewölkung. Der Morgen beginnt teils nebelig, teils bedeckt. Im Vormittagsverlauf setzt sich zunehmend die Sonne durch bei 9 bis 13 Grad. Im Donautal und in den Stauden hält sich der Nebel etwas länger. Am Nachmittag wird es freundlich und warm. Gegen Abend ziehen wieder mehr Wolken auf. Morgen wird es ähnlich freundlich und warm. Am Freitag bleibt es sonnig bei 27 bis 29 Grad. Am Wochenende bleibt die Wetterlage mit Sonne weitgehend konstant.
2: Ich bin Fabian Schaffer. Guten Morgen. Die Polizei geht bei der Störung an einem Umspannwerk in Bergheim bei Köln von einer vorsätzlichen Straftat aus, nicht von einem technischen Defekt. Gestern Abend war es durch einen Kurzschluss zu Leitungsausfällen gekommen. Die allgemeine Stromversorgung war nicht betroffen. Ursache und Hintergründe sind noch unklar. Zuvor hatten Unbekannte nahe einem Kraftwerk in Brandenburg versucht, Kurzschlüsse auszulösen. Bundesaußenminister Wadephul hat die deutschen Sanktionen gegen Russland als angemessene und notwendige Reaktion bezeichnet. Hintergrund ist der versuchte Drohnenanschlag am Flughafen Leipzig-Halle. Wadephul im ZDF.
3: Wir haben nicht überschnell gehandelt, sondern ganz sorgfältig alles analysiert. Wir sind ja auch nicht allein. Wir haben Dienste, wir haben Erkenntnisse, man sieht Parallelen, man sieht Verhaltensmuster, man sieht Werkstoffe, die es anderswo schon gegeben hat. Also wir trauen uns dieses Urteil zu, sonst hätten wir es nicht gefällt.
2: Russlands Präsident Putin bezeichnete die Sanktionen als schweren Fehler. In Augsburg kommt es derzeit wegen einer Explosion zu einem Polizeieinsatz. Der Verkehr und der öffentliche Nahverkehr sind beeinträchtigt. Demnach explodierte ein bislang unbekannter Gegenstand in einem Gebäudedurchgang. Mehrere Menschen wurden durch Knalltraumata leicht verletzt, hieß es. Auch Fensterscheiben seien durch die Explosion beschädigt worden. Bei den US Open haben die beiden deutschen Tennisprofis Eva Lüß und Jan-Lennart Struff die zweite Runde erreicht. Struff setzte sich glatt in drei Sätzen gegen Camilo Hugo Carabelli aus Argentinien durch. Lüß besiegte zuvor die Tschechin Gabriela Knutson in zwei Sätzen.
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5: Bei uns sind wir die wichtigsten Verkehrsmeldungen zuerst und das ist die große Meldung: der Augsburger Hauptbahnhof und alle umliegenden Gebäude sind aktuell gesperrt. Auch Straßen, Bus, Tram und Bahn sind beeinträchtigt. Was ist passiert? Da ist heute in einem Gebäudedurchgang ein bislang unbekannter Gegenstand explodiert. Mehrere Menschen sind da leicht verletzt worden. Einige haben ein Knalltrauma erlitten und die Polizei bittet euch jetzt, den Bereich großräumig zu umfahren. Aktuell gibt es leider noch keine Entwarnung. Wir halten euch da auf dem Laufenden und melden euch sofort, sobald es was Neues gibt. Die neuesten Blitzer: Göggingen, Bürgermeister Auenheimer Straße, Dillingen, St. Wolfgang Straße, Augsburg, Hessenbach Straße und Wachsenstein Straße und Blitzer auch noch in Kempten in der Lindau Straße. Euch eine gute Fahrt.
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6: Resi und Nick, die Radio Fantasy Morgenshow. Heute am Mittwoch. Wir senden heute leider von der Straße aus. Wir sind auch betroffen von dem Polizeigroßeinsatz rund um den Augsburger Hauptbahnhof. Heute in den frühen Morgenstunden gab es eine Explosion. Zwei Menschen wurden dabei leicht verletzt. Deswegen ist hier alles aktuell abgeriegelt. Wir haben schon ein Bombenentschärfungsteam gesehen. Wir halten euch natürlich nach wie vor auf dem Laufenden und geben sofort Bescheid, wenn die Sperrung wieder aufgehoben ist. Vielleicht eine süße Geschichte noch zwischendrin. Hier bei der Bäckerei vor Ort habe ich gerade mitbekommen, dass die Bäckerei-Fachverkäuferin zu den Polizisten gesagt hat: wenn ihr was zu essen braucht, wenn ihr Kaffee braucht, wir sind für euch da, wir unterstützen euch, damit ihr bei Kräften bleibt. Es geht heute alles aufs Haus für die Polizisten. Also die Radio Fantasy Community, die hält zusammen und wir halten euch selbstverständlich.

0: Resi und Nick, hier ist die Radio Fantasy Morgenshow. Hallo,
1: hallo,
0: guten Morgen.
1: Wir sind heute mal draußen. Wir senden von vor unserem Gebäude. Wir sind auch betroffen von der Sperrung am Augsburger Bahnhof. Rund um den Augsburger Bahnhof ist alles abgeriegelt. Der ÖPNV ist davon betroffen und wir können leider nicht ins Studio und von dort aus senden.
0: Michael Niefenecker von der Polizei Augsburg zu den aktuellen Entwicklungen.
2: In den heutigen Morgenstunden kam es zu einer Explosion im Bereich der Bahnhofstraße, im Bereich eines Gebäudedurchgangs. Nach aktuellem Kenntnisstand sind zwei Personen leicht verletzt worden aufgrund eines Knalltraumas. Zudem wurden einige Fensterscheiben beschädigt. Aktuell laufen die polizeilichen Ermittlungsarbeiten. Zudem sind Teile des Bahnhofsvorplatzes, des Bahnhofsgebäudes selbst, die Bahnhofstraße und auch die Viktoriastraße gesperrt.
3: Ich habe jetzt gesehen, dass ein Bombenentschärfungsteam unterwegs ist. Was ist deren Aufgabe aktuell?
2: Wir kriegen in solchen Fällen immer Unterstützung vom Bayerischen Landeskriminalamt. Die unterstützen uns nun bei den Ermittlungsarbeiten.
3: Ist schon absehbar, wie lange die Sperrung noch andauert?
2: Zum aktuellen Kenntnisstand kann ich dazu keine Auskunft geben. Es ist somit nicht absehbar, wie lange wir noch sperren müssen.
0: 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Hier ist Radio Fantasy. Guten Morgen.

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0: Die Radio Fantasy Morgenshow heute mal ganz ungewohnt von draußen.
1: Wir stehen hier vor dem Augsburger Hauptbahnhof. Wir sind leider auch betroffen von dem Polizeigroßeinsatz. Deswegen senden wir den ganzen Morgen für euch schon von der Straße. Es ist ein bisschen frisch.

0: Nick hat heute eine kurze Hose angezogen.
1: Richtig dumme Entscheidung heute wieder mal.
0: Naja, die Leute trifft es teilweise noch schlimmer. Die kommen hier an und sind ganz verwundert und suchen jetzt irgendwie ihren Weg in die Arbeit und versuchen sich da durchzuschlagen. Immer schön an den Polizeiabsperrbändern vorbei. Leider gibt es aktuell noch nichts Neues. Wir halten euch selbstverständlich im Programm auf dem Laufenden.
1: Die Kollegen aus den News, die Kollegen aus der Redaktion und aus der Musikredaktion arbeiten auch jetzt aus dem Homeoffice, weil aktuell niemand rein darf in den Sender, in die Bahnhofstraße 29. Wenn es was Neues gibt, Resi hat gesagt, dann geben wir selbstverständlich Bescheid auf Insta, online auf fantasy.de oder hier bei uns im Programm auf Radio Fantasy.

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2: Ich bin Fabian Schaffer. Guten Morgen. Die Polizei geht bei der Störung an einem Umspannwerk in Bergheim bei Köln von einer vorsätzlichen Straftat aus, nicht von einem technischen Defekt. Gestern Abend war es durch einen Kurzschluss zu Leitungsausfällen gekommen. Die allgemeine Stromversorgung war nicht betroffen. Ursache und Hintergründe sind noch unklar. Zuvor hatten Unbekannte nahe einem Kraftwerk in Brandenburg versucht, Kurzschlüsse auszulösen. Bundesaußenminister Wadefuhl hat die deutschen Sanktionen gegen Russland als angemessene und notwendige Reaktion bezeichnet. Hintergrund ist der versuchte Drohnenanschlag am Flughafen Leipzig-Halle. Wadefuhl im ZDF.
3: Wir haben nicht überschnell gehandelt, sondern ganz sorgfältig alles analysiert. Wir sind ja auch nicht allein. Wir haben Dienste, wir haben Erkenntnisse, man sieht Parallelen, man sieht

0: Verhaltensmuster. Man sieht Werkstoffe, die es anderswo schon gegeben hat. Also wir trauen uns dieses Urteil zu, sonst hätten wir es nicht gefällt.
1: Russlands Präsident Putin bezeichnete die Sanktionen als schweren Fehler. In Augsburg kommt es derzeit wegen einer Explosion zu einem Polizeieinsatz. Der Verkehr und der öffentliche Nahverkehr sind beeinträchtigt. Demnach explodierte ein bislang unbekannter Gegenstand in einem Gebäudedurchgang. Mehrere Menschen wurden durch Knalltraumata leicht verletzt, hieß es. Auch Fensterscheiben seien durch die Explosion beschädigt worden. Bei den US Open haben die beiden deutschen Tennisprofis Eva Lüß und Jan-Lennard Struff die zweite Runde erreicht. Struff setzte sich glatt in drei Sätzen gegen Camilo Hugo Carabelli aus Argentinien durch. Lüß besiegte zuvor die Tschechin Gabriela Knutson in zwei Sätzen.
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4: Bei uns aber die wichtigsten Verkehrsmeldungen zuerst. Und das ist die wichtigste. Die Explosion in der Nähe des Augsburger Hauptbahnhofes. Und zwar in der Bahnhofstraße. Da ist in einem Durchgang bzw. Eingang etwas explodiert. Es hat ein paar leicht verletzte Personen gegeben. Einige haben auch ein Knalltrauma. Was bedeutet das für den Verkehr? Die Polizei, letztes Update 8 Uhr, sagt, es kommt weiter zu Beeinträchtigungen im Straßenverkehr und im öffentlichen Nahverkehr. Am Hauptbahnhof sind Gleis 1 und das Bahnhofsgebäude gesperrt. Alle anderen Gleise sind nicht gesperrt. Passagiere kommen über den Süd- und Nordeingang in den Bahnhof. Wir melden euch, sobald es hier Neuigkeiten gibt. Die neuesten Blitzer, Göggingen, Bürgermeister Auenhammer Straße, Dillingen, St. Wolfgang Straße, Augsburg-Hessenbach Straße und Wachsenstein Straße. Euch eine gute Fahrt.
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5: Resi und Nick, die Radio Fantasy Morgenshow. Heute am Mittwoch. Wir senden heute leider von der Straße aus. Wir sind auch betroffen von dem Polizeigroßeinsatz rund um den Augsburger Hauptbahnhof. Heute in den frühen Morgenstunden gab es eine Explosion. Zwei Menschen wurden dabei leicht verletzt. Deswegen ist hier alles aktuell abgeriegelt. Wir haben schon ein Bombenentschärfungsteam gesehen. Wir halten euch natürlich nach wie vor auf dem Laufenden und geben sofort Bescheid, wenn die Sperrung wieder aufgehoben ist. Vielleicht eine süße Geschichte noch zwischendrin. Hier bei der Bäckerei vor Ort habe ich gerade mitbekommen, dass die Bäckerei-Fachverkäuferin zu den Polizisten gesagt hat, wenn ihr was zu essen braucht, wenn ihr Kaffee braucht, wir sind für euch da, wir unterstützen euch, damit ihr bei Kräften bleibt. Es geht heute alles aufs Haus für die Polizisten. Also die Radio Fantasy Community, die hält zusammen und wir halten euch selbstverständlich auf dem Laufenden. Ich hoffe, euer Morgen läuft ein bisschen unproblematischer.

Bei uns immer die wichtigsten Verkehrsmeldungen zuerst und das ist die große Meldung: der Augsburger Hauptbahnhof und alle umliegenden Gebäude sind aktuell gesperrt. Auch Straßen, Bus, Tram und Bahn sind beeinträchtigt. Was ist passiert? Da ist heute in einem Gebäudedurchgang ein bislang unbekannter Gegenstand explodiert. Mehrere Menschen sind da leicht verletzt worden. Einige haben ein Knalltrauma erlitten und die Polizei bittet euch jetzt, den Bereich großräumig zu umfahren. Aktuell gibt es leider noch keine Entwarnung. Wir halten euch da auf dem Laufenden und melden euch sofort, sobald es was Neues gibt. Die neuesten Blitzer: Göggingen, Bürgermeister Auenhammer Straße, Dillingen, St. Wolfgang Straße, Augsburg, Hessenbach Straße und Wachsenstein Straße und Blitzer auch noch in Kempten in der Lindauer Straße. Euch eine gute Fahrt.

Jesi und Nick, die Radio Fantasy Morgenshow am Mittwoch. Wir senden nach wie vor von der Straße aus. Wir sind nach wie vor betroffen von dem Großeinsatz rund um den Augsburger Hauptbahnhof. In den frühen Morgenstunden hat es eine Explosion in einem Gebäudedurchgang in der Bahnhofstraße gegeben. Ein 17- und ein 18-Jähriger wurden dabei leicht verletzt. Und die Absperrungen am Hauptbahnhof weiten sich jetzt aus. Es wurde ein verdächtiger Gegenstand gefunden. Und deshalb wird der komplette Augsburger Hauptbahnhof geräumt. Der Bahnverkehr wird ab sofort eingestellt und wir halten euch sehr gerne weiterhin auf dem Laufenden hier direkt vor Ort vom Augsburger Hauptbahnhof.

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3: Im Moment in Augsburg-Bergheim stark bewölkt bei 15 Grad, in Diedorf 15 Grad und in Kaufbeuren 16 Grad bei leichter Bewölkung. Am Vormittag ist der Himmel vielfach bedeckt, örtlich zeigt sich schon die Sonne. Die Frühwerte lagen zwischen 8 und 12 Grad. Im Tagesverlauf wird es zunehmend freundlich und angenehm warm. In der kommenden Nacht bleibt es meist locker bewölkt und mild. Morgen gibt es längere sonnige Abschnitte. Am Freitag wird es sonnig und deutlich wärmer mit Höchstwerten zwischen 27 und 29 Grad. Zum Wochenende bleibt es in Augsburg, Nordschwaben und im Allgäu freundlich, dort etwas frischer.
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5: Ich bin Fabian Schaffer, guten Morgen. Am Augsburger Hauptbahnhof hat es eine Explosion gegeben. Die Polizei ist vor Ort. Ein unbekannter Gegenstand ist in einem Gebäudedurchgang explodiert. Zwei Menschen sind leicht verletzt worden. Sprengstoffexperten des LKA sind ebenfalls vor Ort. Das Bahnhofsgebäude ist gesperrt, der Bahnverkehr beeinträchtigt, ebenso der öffentliche Nahverkehr. Die Bundesregierung will heute die Reform der Einkommenssteuer auf den Weg bringen. Die Reform soll besonders Familien mit Kindern und Steuerpflichtige mit niedrigen und mittleren Einkommen entlasten. Uli Reitinger berichtet.
6: Kern der Reform, ein höherer Grundfreibetrag, ab dem überhaupt erst Einkommenssteuer gezahlt werden muss, ein später greifender Spitzensteuersatz und die Erhöhung des Kindergelds bis 2028. Wie wird das Ganze bezahlt? Die Reichensteuer soll etwas früher greifen und es wird eine zweite Stufe, die sogenannte Superreichensteuer, eingeführt.
5: Die Anbaufläche für Sommergerste in Bayern ist in diesem Jahr auf einen historischen Tiefstand gesunken, auf etwas über 73.000 Hektar, nach über 85.000 Hektar im Vorjahr. Das teilte die Landesanstalt für Landwirtschaft mit. Als Grund nennt der Bayerische Bauernverband vor allem zu niedrige Erzeugerpreise. Wegen der Trockenheit ist zudem die Erntemenge um fast 23% eingebrochen. Tennisstar Alexander Zverev steht bei den US Open in Runde 2. Der Nummer 1 gesetzte French Open-Sieger gewann knapp in 5 Sätzen gegen Außenseiter Lorenzo Sonego aus Italien. Die Spielzeit fast 5 Stunden. Ebenfalls eine Runde weiter sind, aus deutscher Sicht, Jan-Lennart Struff und Eva Lüß.
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4: Bei uns immer die wichtigsten Verkehrsmeldungen zuerst. Hier ist Radio Fantasy am Mittwochvormittag und es gibt ein Update zu den Sperrungen rund um den Augsburger Hauptbahnhof. In der Bahnhofstraße hat es ja heute in der Nacht eine Explosion mit mehreren leicht verletzten Personen gegeben. Und jetzt ist auch der Hauptbahnhof komplett gesperrt wegen eines verdächtigen Gegenstandes. Die Züge werden zurückgehalten und fahren jetzt den Augsburger Hauptbahnhof nicht mehr an bzw. kehren um. Auch Straßenbahn und Busse sind beeinträchtigt. Ihr bitte umfahrt den Bereich Augsburger Hauptbahnhof, Bahnhofstraße, Halderstraße etc. großräumig. Wir melden euch, sobald es da was Neues gibt. Die neuesten Blitzer: Augsburg-Waxensteinstraße, Augsburg-Hessenbachstraße, Dillingen-St. Wolfgangstraße. Dann außerdem noch Blitzer in Augsburg in der Postillonstraße und in Kempten in der Lindauerstraße. Radio Fantasy wünscht euch eine gute und sichere Fahrt.
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1: Resi und Nick, hier ist die Radio Fantasy Morgenshow. Hallo,
2: hallo,
1: guten Morgen.
2: Wir sind heute mal draußen. Wir senden von vor unserem Gebäude. Wir sind auch betroffen von der Sperrung am Augsburger Bahnhof. Rund um den Augsburger Bahnhof ist alles abgeriegelt. Der ÖPNV ist davon betroffen und wir können leider nicht ins Studio und von dort aus senden.
1: Michael Niefenecker von der Polizei Augsburg zu den aktuellen Entwicklungen.
3: In den heutigen Morgenstunden kam es zu einer Explosion im Bereich der Bahnhofstraße, im Bereich eines Gebäudedurchgangs. Nach aktuellem Kenntnisstand sind zwei Personen leicht verletzt worden aufgrund eines Knalltraumas. Zudem wurden einige Fensterscheiben beschädigt. Aktuell laufen die polizeilichen Ermittlungsarbeiten. Zudem sind Teile des Bahnhofsvorplatzes, des Bahnhofsgebäudes selbst, die Bahnhofstraße und auch die Viktoriastraße gesperrt.
4: Ich habe jetzt gesehen, dass ein Bombenentschärfungsteam unterwegs ist. Was ist deren Aufgabe aktuell?
3: Wir kriegen in solchen Fällen immer Unterstützung vom Bayerischen Landeskriminalamt. Die unterstützen uns nun bei den Ermittlungsarbeiten.
4: Ist schon absehbar, wie lange die Sperrung noch andauert?
3: Zum aktuellen Kenntnisstand kann ich dazu keine Auskunft geben. Es ist somit nicht absehbar, wie lange wir noch sperren müssen.
1: Sobald es was Neues gibt, erfahrt das bei uns auf Insta, online auf fantasy.de oder im Programm. Hier ist Radio Fantasy. Guten Morgen.

0: Resi und Nick, die Radio Fantasy Morgenshow, nach wie vor von der Straße heute am Mittwoch. Grund dafür ist eine Explosion, die es in den frühen Morgenstunden in der Nähe des Augsburger Hauptbahnhofs gegeben hat. Eine Explosion in einem Gebäudedurchgang in der Bahnhofstraße. Es gibt jetzt ein Update. Die Absperrungen hier am Hauptbahnhof werden ausgeweitet und das kommt von Polizeisprecher Michael Niefenecker.
1: Wir haben bei den Absuchmaßnahmen einen verdächtigen Gegenstand aufgefunden. Dementsprechend wird der Bahnhof jetzt aktuell gesperrt und der Zugverkehr eingestellt.
0: Es ist aktuell noch nicht absehbar, wie lange die Sperrungen hier noch anhalten am Augsburger Hauptbahnhof. Wir können leider auch nicht in unser Gebäude, leider nicht in unser Studio. Deswegen senden wir hier direkt von der Straße, direkt vor dem Augsburger Hauptbahnhof für euch, wenn es Updates gibt zu den Sperrungen, sei es Zugverkehr, sei es ÖPNV oder auch Straßenverkehr. Hört ihr es natürlich hier bei uns, hier auf Radio Fantasy.

Resi und Nick, die Radio Fantasy Morgenshow. Heute am Mittwoch. Wir senden heute leider von der Straße aus. Wir sind auch betroffen von dem Polizeigroßeinsatz rund um den Augsburger Hauptbahnhof. Heute in den frühen Morgenstunden gab es eine Explosion. Zwei Menschen wurden dabei leicht verletzt. Deswegen ist hier alles aktuell abgeriegelt. Wir haben schon ein Bombenentschärfungsteam gesehen. Wir halten euch natürlich nach wie vor auf dem Laufenden und geben sofort Bescheid, wenn die Sperrung wieder aufgehoben ist. Vielleicht eine süße Geschichte noch zwischendrin. Hier bei der Bäckerei vor Ort habe ich gerade mitbekommen, dass die Bäckerei-Fachverkäuferin zu den Polizisten gesagt hat, wenn ihr was zu essen braucht, wenn ihr Kaffee braucht, wir sind für euch da, wir unterstützen euch, damit ihr bei Kräften bleibt. Es geht heute alles aufs Haus für die Polizisten. Also die Radio Fantasy Community, die hält zusammen und wir halten euch selbstverständlich auf dem Laufenden. Ich hoffe, euer Morgen läuft ein bisschen unproblematischer.

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13: Die aktuellen Wetterwerte. Augsburg und Stetten bedeckt bei 16 Grad, Eurasburg 17 Grad, dazu Waldenhofen trüb bei 15 Grad. Heute Vormittag ist der Himmel bedeckt und es weht kaum Wind. Später lockert es auf, die Sonne zeigt sich häufiger und der Wind frischt etwas auf. In der Nacht wechseln sich Wolken und Auflockerungen ab bei 13 bis 18 Grad. Morgen ist es freundlich mit längeren sonnigen Abschnitten und mäßigem Wind. Am Freitag wird es deutlich wärmer und vielfach sonnig bei 26 bis 29 Grad. Am Wochenende hält das freundliche Wetter für Augsburg, Nordschwaben und das Allgäu an, im Allgäu etwas kühler.
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14: Der Augsburger Hauptbahnhof ist immer noch gesperrt. Hallo, hier ist Radio Fantasy, bei uns immer die wichtigsten Verkehrsmeldungen zuerst. Also, der Augsburger Hauptbahnhof ist gesperrt im Moment, weil dort ein verdächtiger Gegenstand entdeckt wurde, hat uns die Polizei beim letzten Update gesagt. Und der Zugverkehr aktuell eingestellt. Die Vorgeschichte dazu: Heute in der Nacht um ca. 3 Uhr gab es eine Explosion in der Augsburger Bahnhofstraße. Dabei sind auch mehrere Menschen leicht verletzt worden. Einige Scheiben sind auch gesprungen. Die Polizei ermittelt, hat deswegen das Gebiet ja weiträumig abgesperrt. Das betrifft auch den öffentlichen Nahverkehr, Bus, Bahn, Tram, alles mit dabei. Also umfahrt das Gebäude oder beziehungsweise das Gebiet hier bitte weiträumig. Wir melden sofort, wenn es Neuigkeiten gibt. 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Die neuesten Blitze: Augsburg, Klinkerberg, Stadteinwärts, Augsburg, Bürgermeister Ackermannstraße, Höhe Wertachbrücke, dann Kempten, Lindaustraße und Leutkirch, Albrecht-Dürer-Straße. Hier ist es ein Anhänger. Euch eine gute Fahrt mit Radio Fantasy.
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0: Presi und Nick, die Radio Fantasy Morgenshow. Nach wie vor von der Straße heute am Mittwoch. Grund dafür ist eine Explosion, die es in den frühen Morgenstunden in der Nähe des Augsburger Hauptbahnhofs gegeben hat. Eine Explosion in einem Gebäudedurchgang in der Bahnhofstraße. Es gibt jetzt ein Update. Die Absperrungen hier am Hauptbahnhof werden ausgeweitet und das kommt von Polizeisprecher Michael Niefenecker.
1: Wir haben bei den Absuchmaßnahmen einen verdächtigen Gegenstand aufgefunden. Dementsprechend wird der Bahnhof jetzt aktuell gesperrt und der Zugverkehr eingestellt.
0: Es ist aktuell noch nicht absehbar, wie lange die Sperrungen hier noch anhalten am Augsburger Hauptbahnhof. Wir können leider auch nicht in unser Gebäude, leider nicht in unser Studio. Deswegen senden wir hier direkt von der Straße, direkt vor dem Augsburger Hauptbahnhof für euch, wenn es Updates gibt zu den Sperrungen, sei es Zugverkehr, sei es ÖPNV oder auch Straßenverkehr. Hört ihr es natürlich hier bei uns, hier auf Radio Fantasy.

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8: Im Moment in Augsburg Innenstadt 17 Grad und bedeckt. In Inchenhofen ebenfalls 17 Grad. Dazu Ettringen 16 Grad und stark bewölkt. Am Mittwochvormittag liegt über Augsburg, Nordschwaben und dem Allgäu graues Gewölk. Der Wind ist kaum spürbar. Im Oberallgäu zeigen sich aber schon erste sonnige Lücken. Im weiteren Tagesverlauf setzt sich die Sonne immer häufiger durch. Am Nachmittag werden rund 24 Grad erreicht. Morgen bleibt es freundlich mit sonnigen Abschnitten. Am Freitag überwiegend sonnig und deutlich wärmer mit rund 28 Grad. Zum Wochenende hält das freundliche Wetter an. Der Trend ist weitgehend konstant.
9: Ich bin Fabian Schaffer. Nahe dem Augsburger Hauptbahnhof hat es eine Explosion gegeben. Wie die Bild-Zeitung berichtet, explodierte eine Handgranate vor einem türkischen Juwelier. Offenbar hat ein Sprengstoffhund zudem an einem Mülleimer angeschlagen. Das Bahnhofsgebäude ist abgeriegelt. Stefan Schütz berichtet.
10: Der Notruf bei der Polizei ging um kurz nach 3 Uhr ein. Durch ein Knalltraumata wurden zwei Jugendliche im Alter von 17 und 18 Jahren leicht verletzt. Laut Medienberichten wird ein Zusammenhang mit der organisierten Kriminalität geprüft. Der Augsburger Hauptbahnhof sei offenbar nicht das Ziel gewesen. Der Zugverkehr wurde zwischenzeitlich komplett lahmgelegt.
9: Der Vorstand der Deutschen Patientenstiftung Brüsch fordert, gesetzliche und private Pflegeversicherungen zusammenzulegen. Brüsch sagte der Rheinischen Post, beide Versicherungen hätten die gleichen Leistungen, also werde niemandem etwas vorenthalten. Eine Zusammenlegung brächte aber finanzielle Entlastung, denn die Rücklagen bei der privaten Pflegeversicherung liegen bei mehr als 40 Milliarden Euro. Die Bundesregierung will ihre Pläne für die Einkommensteuer voranbringen. Der Entwurf aus dem Finanzministerium soll heute im Kabinett beschlossen werden. Mit der Reform will Finanzminister Klingbeil vor allem Haushalte mit kleinen und mittleren Einkommen sowie Familien mit Kindern entlasten. Im Gegenzug soll mehr Geld von sehr hohen Einkommen abfließen. Weiteres Thema im Kabinett ist das neue Kita-Gesetz. Vorgesehen sind unter anderem Sprachtests für alle Vierjährigen. Es war ein hartes Stück Arbeit für Tennisstar Alexander Zverev bei den US Open. Der an Nummer 1 gesetzte French Open-Gewinner musste in seinem Erstrundenspiel gegen den Italiener Lorenzo Sonego über 5 Sätze gehen, bevor er seinen Sieg feiern konnte. Die Spielzeit fast 5 Stunden. Zuvor hatten auch Jan-Lennart Struff und Eva Lys ihre Erstrunden-Matches gewonnen.
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11: Hier ist Radio Fantasy, bei uns immer die wichtigsten Verkehrsmeldungen zuerst. Wir starten wieder mit dem Augsburger Hauptbahnhof und dem Gelände rund um den Augsburger Hauptbahnhof. Das ist nach wie vor gesperrt. Dort gab es ja heute früh in der Bahnhofstraße um ca. 3 Uhr eine Explosion und es gab auch leicht verletzte Menschen. Mittlerweile ist auch der Hauptbahnhof gesperrt, weil dort ein verdächtiger Gegenstand entdeckt worden ist. Wir sind da mit der Polizei im Austausch, sobald es da Neues gibt. Also aktuell Bahnhof gesperrt.

0: Zugverkehr eingestellt, die Straßen rund um den Bahnhof auch gesperrt. Da müsst ihr bitte das Gebiet weiträumig umfahren. Ansonsten auf der A8 Richtung München zwischen Günzburg und Burgau ein kaputter Lastwagen am Fahrbahnrand. Und die neuesten Blitze Augsburg-Klinkerberg stadteinwärts, Augsburg-Bürgermeister-Ackermann-Straße, Wertachbrücke stadtauswärts und in Kempten-Lindau-Straße. Euch eine gute Fahrt mit Radio Fantasy.
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3: Regisi und Nick, hier ist die Radio Fantasy-Morgenshow.
4: Hallo.
3: Wunderschönen guten Morgen, schönen Vormittag. Heute eine ganz spezielle Show von vor der Haustür.
4: Genau, von der Straße aus senden wir für euch schon den ganzen Morgen. Wir können leider nicht bei uns ins Gebäude rein, wir können nicht ins Studio, weil in den frühen Morgenstunden eine Explosion hier stattgefunden hat in der Bahnhofstraße in einem Gebäudedurchgang. Wir haben aber gute Nachrichten vom Augsburger Hauptbahnhof. Der war ja zwischenzeitlich auch komplett gesperrt und der Zugverkehr war eingestellt. Er ist wieder frei.
3: Die Flatterbänder sind weg, die Menschen laufen Richtung Züge. Gut, bis da jetzt die Züge wieder ordnungsgemäß fahren, das wird wahrscheinlich auch jetzt seine Zeit dauern. Update von unserer Seite, uns geht es soweit gut. Die Menschen sind soweit alle entspannt, alle friedlich geblieben. Die Augsburger Bahnhofstraße ist inzwischen aber noch gesperrt und da warten wir auf ein Update, wann es da weitergeht.

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0: Resi und Nick. Hallo, hier ist die Radio Fantasy Morgenshow.
1: Die langsam zur Vormittagsshow wird.
0: Und die nach wie vor von vor der Straße aus passiert.
1: Ja, für diejenigen, die es nicht mitbekommen haben, in der Nacht, in den frühen Morgenstunden, hat es eine Explosion in der Bahnhofstraße gegeben, in einem Gebäudedurchgang. Und wir können eben nicht in unser Studio, um zu senden.
0: Alle Kollegen aus der Radio Fantasy Redaktion arbeiten im Moment aus den Homeoffices hier richtig gut zu und wir werden euch so gut es geht auf dem Laufenden halten, was sich hier am Augsburger Hauptbahnhof tut.
1: Wir haben uns jetzt auch schon gestärkt, wir haben schön Frühstück geholt und ein bisschen Kaffee gibt.

damit wir auch nach wie vor fit bleiben. Und das ist ein bisschen ein seltsames Bild, wenn dann an dir ein Bombenentschärfungsteam vorbeiläuft und du währenddessen frühstückst. Aber wir bleiben hier vor Ort und wie der Nick gerade schon gesagt hat, wir halten euch auf dem Laufenden. 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
8: Aktuell meldet Augsburg Oberhausen. 18 Grad und bedeckt, Obergriesbach und Memmingen jeweils 18 Grad. Zwischen Donau und Alpen ist es am Vormittag zunächst bedeckt, später lockert die Wolkendecke auf und es wird bei schwachem Wind angenehm warm. In der Nacht sinken die Temperaturen im Umland auf 13 bis 16 Grad. Morgen gibt es erneut freundliche Abschnitte mit Sonne, zeitweise frischt der Wind etwas auf. Am Freitag bringt viel Sonne, 25 bis 29 Grad. Zum Wochenende hin bleibt es freundlich und sonnig. Im städtischen Raum fallen die Nächte etwas milder aus als im Umland.
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9: Bei uns immer die wichtigsten Verkehrsmeldungen. Zuerst nach der Sperrung ist der Augsburger Hauptbahnhof jetzt wieder freigegeben. Das heißt aber nicht, dass die Züge pünktlich fahren. Das wird wohl die nächsten Stunde noch dauern, bis sich da wieder alles eingependelt hat. Warum war der gesperrt? Heute gegen 3 Uhr in der Nacht ist in der Augsburger Bahnhofstraße eine Handgranate losgegangen. Die galt vermutlich einem Juwelier. Da weiß man noch nicht gesichert, ob das wirklich so ist. Es gab auch leicht verletzte Personen, vielleicht die Täter. Die Augsburger Bahnhofstraße ist deswegen nach wie vor gesperrt und vermutlich auch noch längere Zeit das Gelände drumherum. Das wird auch die Straßenbahn und die Busse betreffen. Und wie gesagt, beim Hauptbahnhof kann es sein, dass die Züge noch länger verspätet an- und abfahren. Die neuesten Blitzer an diesem Mittwochvormittag. In Augsburg Klinkerberg stadteinwärts, Bürgermeister Ackermannstraße, Höhe Wertachbrücke stadtauswärts, Kempten-Lindauer-Straße und der Blitzer-Anhänger in Leutkirch, Albrecht-Dürer-Straße. Euch eine gute Fahrt.
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0: Resi und Nick, die Radio Fantasy Morgenshow.
1: Hallo.
0: Eine ganz besondere Morgenshow heute, von draußen aus.
1: Ja, wir senden nach wie vor von der Straße aus. Wir konnten heute Morgen leider nicht in unser Studio. Da war schon alles abgesperrt, weil in den frühen Morgenstunden hat es eine Explosion in der Bahnhofstraße gegeben, vor dem Juwelier. Und der Bahnhof war zeitweise auch komplett gesperrt. Der Zugverkehr war eingestellt, läuft zum Glück jetzt wieder. Die Pendler kommen wieder voran. Die Bahnhofstraße ist allerdings nach wie vor gesperrt. Die Kripo ist jetzt hier unterwegs und sichert gerade noch die Spuren. Außerdem wird mit Anwohnern und Zeugen gesprochen, die werden gerade vernommen.
0: Gibt's was Neues? 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
1: Und so startet für ganz viele Augsburgerinnen und Augsburger der Tag doch anders als geplant. Resi und Nick, hier ist die Radio Fantasy Morgenshow.
2: Hallo.
1: Im Hintergrund hört man es vielleicht. Es klingt nicht wie sonst. Wir sind draußen auf der Straße. Hier fährt parallel das Mofa vorbei.
2: Passt, wunderbar.
1: Das Leben rollt auf jeden Fall weiter. Es geht auf jeden Fall weiter. Was ist hier heute los? Heute früh ein Großeinsatz

0: der Polizei, der Rettungskräfte. Es war eine Explosion zu hören.
1: Ganz genau, in der Bahnhofstraße, in einem Gebäudedurchgang vor dem Juweliergeschäft. Hier ist alles nach wie vor noch abgeriegelt und mit alles meine ich die Bahnhofstraße und Teile der Halderstraße. Der Augsburger Hauptbahnhof, der zwischenzeitlich gesperrt war, ist ja wieder offen. Und wir treten jetzt die Heimat.

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4: Momentan ist es in Augsburg bedeckt bei 19 Grad, in Velden 17 Grad und in Benningen 19 Grad. Unter der grauen Wolkendecke lockert es am Vormittag allmählich auf. Im weiteren Tagesverlauf zeigt sich häufiger die Sonne. Am Abend ziehen wieder mehr Wolken auf. In der Nacht klart es zeitweise auf und die Temperaturen sinken auf 13 bis 16 Grad. Dabei wird es im Allgäu etwas frischer als in Augsburg und Nordschwaben. Morgen ist es freundlich mit sonnigen Abschnitten und lockeren Wolken. Am Freitag wird es sonnig und deutlich wärmer mit 25 bis 29 Grad am Nachmittag. Am Wochenende bleibt es freundlich und weitgehend stabil.
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6: Ich bin Fabian Schaffer. Entwarnung am Hauptbahnhof Augsburg. Es wurde kein weiterer Sprengstoff gefunden. Nach einer Explosion am frühen Morgen hatte es erneut Sprengstoffalarm gegeben. Der Zugverkehr wurde komplett eingestellt. Der ist jetzt wieder freigegeben. Franziska Megerle berichtet aus Augsburg.
7: Für Pendler bedeutet das heute Chaos. Laut Bild ist am frühen Morgen eine Handgranate vor einem türkischen Juwelier explodiert, ganz in der Nähe des Bahnhofs. Die Polizei will das bislang nicht bestätigen und ermittelt in alle Richtungen. Bei der Explosion wurden zwei Passanten verletzt.
6: Das UN-Umweltprogramm hält die 1,5-Grad-Grenze für kaum noch einzuhalten. Laut einem neuen Bericht steuert die Welt auf etwa 2,6 Grad Erwärmung zu. UN-Generalsekretär Guterres verweist auf Hitze, Waldbrände und Überschwemmungen in diesem Sommer als Warnzeichen. Die Direktorin des Umweltprogramms Andersen fordert unter anderem einen schnelleren Ausstieg aus fossilen Energien. Am Abend hat sich bei hoher Geschwindigkeit die Tür eines gut gefüllten ICE selbstständig geöffnet. Passiert ist das auf einer Fahrt durch Unterfranken. Der Zug war mit rund 200 Kilometern pro Stunde unterwegs, von München nach Dortmund, als die Tür plötzlich aufging. Der Lokführer stoppte sofort, die 238 Reisenden blieben unversehrt. Der ICE wird nun überprüft. Tennisstar Alexander Zverev steht bei den US Open in Runde 2. Der Nummer 1 gesetzte French Open-Sieger gewann knapp in 5 Sätzen gegen Außenseiter Lorenzo Sonego aus Italien. Die Spielzeit fast 5 Stunden. Ebenfalls eine Runde weiter sind, so aus deutscher Sicht, Jan-Lennart Struff und Eva Lüß.
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5: Bei uns immer die wichtigsten Verkehrsmeldungen zuerst. Erstmal das Update zum Augsburger Hauptbahnhof, der ist ja wieder freigegeben, nachdem da ein verdächtiger Gegenstand gefunden wurde. Das hat sich als harmlos rausgestellt, also der Hauptbahnhof ist wieder freigegeben. Die Züge fahren auch wieder, es kann jedoch zu Verspätungen kommen. Warum ist das Ganze passiert? Die Polizei ist sehr vorsichtig, nachdem in der Bahnhofstraße direkt nebenan heute eine Handgranate detoniert ist bei einem Juwelier. Da sind auch zwei Personen leicht zu Schaden gekommen, vielleicht waren es die Täter, man weiß es nicht genau. Die Bahnhofstraße selber ist noch gesperrt und auch Teile der anliegenden Halderstraße. Wie lange das dauern wird, können wir euch aktuell noch nicht sagen. Wir halten euch da auf dem Laufenden. Dann haben wir noch die neuesten Blitzer. Altenstadt, Memmingerstraße, Marktoberdorf-Meichelbeckstraße, Augsburg-Derchingerstraße und B2 Richtung Donauwörth nach der Ortsausfahrt Langwald. Euch eine gute Fahrt.
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8: Hier ist der Radio Fantasy Hit Vormittag am Mittwoch mit mir, Toni. Und ja, wir senden immer noch weiterhin draußen, weil wir dürfen immer noch nicht in unseren Sender rein. Für alle, die es vielleicht nicht mitbekommen haben, heute in der Früh um 3 hat es in der Bahnhofstraße eine Explosion gegeben. Direkt

bei uns in der Nähe des Senders. Deswegen kam dann die Polizei, hat alles abgesperrt. Zwischenzeitlich war auch mal der Hauptbahnhof gesperrt. Aber die gute Nachricht, der Hauptbahnhof ist wieder frei. Alle Züge fahren. Aber wir müssen weiterhin warten, weil jetzt kommt die Kripo. Es werden Beweise gesichert. Es werden Zeugen gesucht, ob jemand eventuell was gehört hat um 3 Uhr in der Früh. Und wenn es neue Infos gibt, dann werde ich sie euch natürlich sofort mitteilen. Und ich bin gespannt. 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

Hier ist der Radio Fantasy Hit Vormittag, heute am Mittwoch mit mir Toni. Es geht so langsam Richtung Mittagspause und ich bin immer noch vor unserem Sender. Ich sende immer noch von der Straße aus, weil wir dürfen immer noch nicht in den Sender rein. Heute in der Früh um 3 hat es eine Explosion in der Bahnhofstraße gegeben und dementsprechend wurde natürlich alles von der Polizei abgesperrt. Zeitweise auch der Augsburger Hauptbahnhof und die Radio Fantasy Community wusste eigentlich gar nicht so richtig, was los ist. Dann kommt der Ton von Alex. Die gute Nachricht, der Augsburger Hauptbahnhof ist jetzt wieder freigegeben, also die Züge fahren und jetzt werden halt eben in der Bahnhofstraße noch die Beweise gesichert. Es werden Zeugen gesucht, ich werde euch da auf jeden Fall auf dem Laufenden halten und dementsprechend Bahnhofstraße und auch Teil der Halderstraße natürlich gesperrt.

Immer die besten neuen Hits, immer die meiste Musik für euren Dienstag vor Mittwochvormittag. Entschuldigung, hier ist die Radio Fantasy. Hier ist der Radio Fantasy Hit Vormittag. Und ja, wir haben es jetzt mittlerweile geschafft. Wir sind wieder im Sender und die Bahnhofstraße in Augsburg ist noch offiziell gesperrt. Aber es dürfen alle rein, die eben arbeiten müssen. Und wenn die Bahnhofstraße offiziell freigegeben ist, wir halten euch da natürlich.

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8: Kurz nach 12:30 haben wir es.
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8: Mittlerweile 20 Grad am Augsburger Hauptbahnhof, 20 auch in Mehring. Heute Nachmittag oder beziehungsweise Mittag-Nachmittag Sonne und Wolken im Mix. Und morgen auch am Donnerstag Sonne und Wolken bei maximal 25 Grad.
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8: Bei uns immer die wichtigsten Verkehrsmeldungen zuerst. Wir schauen auf die A8 Richtung München. Zwischen Günzburg und Burgau hat es einen LKW-Unfall gegeben. Und die neuesten Blitzer, einmal Altenstadt auf der Memminger Straße, dann in Marktoberdorf auf der Meichelbeckstraße und in Augsburg auf der Derchinger Straße.
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für alle Swifties. Taylor Swift, The Fate of Ophelia. Hier ist der Radio Fantasy Hit Vormittag. Immer die meiste Musik habe ich für euren Mittwochvormittag. Gleich Jennifer Lopez und David Guetta mit Save Me Tonight. Und ich weiß nicht, wie es euch geht, aber ich hätte mir gerne den Start in den Tag heute anders gewünscht und auch anders vorgestellt. Heute Morgen mussten wir

0: nämlich aus dem freien Senden, weil der Sender, also Radio Fantasy, gesperrt wurde. Jetzt bei mir Alex, unser Programmchef. Das war schon richtig dramatisch, weil man nicht so wirklich wusste, was ist jetzt.
1: Hallo, ja, das war hochdramatisch. Die Radio Fantasy Morgenschau, also Risi und Nick, die konnten heute nicht in den Sender rein, weil die Augsburger Bahnhofstraße gesperrt war. Da ist eine Handgranate detoniert beim Durchgang direkt neben dem Sender. Da ist eine Bank und da ist auch ein Juwelier. Und so wie es aussieht, hat der Anschlag dem Juwelier gegolten. Das ist jetzt aber noch ungesichert. Dabei wurden auch zwei Personen leicht verletzt. Man vermutet, das können die Personen sein, die da diese Granate haben detonieren lassen. Also es war seit ca. 3 Uhr der komplette Bereich in der Bahnhofstraße, Halderstraße gesperrt, auch Teil des Hauptbahnhofs. Später wurde dann auch der komplette Hauptbahnhof gesperrt.
0: Und ich meine, das hat ja vor allem auch die Radio Fantasy Community gefühlt alle richtig nervös gemacht.
1: Ja, das war natürlich hochdramatisch, weil wir nicht gewusst haben, ob da noch mehr detoniert. Und es war ja auch ein Spürhund des Bayerischen Landeskriminalamts im Einsatz. Der Zugverkehr kam komplett zum Erliegen. Es ist jetzt sehr, sehr spannend, wie lange das dauert, bis jetzt alles wieder seinen gewohnten Gang geht. Die gute Nachricht ist, wir hier von Radio Fantasy, wir senden jetzt wieder ganz normal.
0: Und der aktuelle Stand der Dinge, gleich für euch ein Update um 12 Uhr in unseren Radio Fantasy News. Ganz ehrlich, was ein Stress.
2: Jennifer Lopez und David Guetta. Safe.

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16: 21 Grad messen wir aktuell am Augsburger Rathausplatz, 21 auch in Gessertshausen. Heute Mittag, am Nachmittag Sonne und Wolken im Mix und morgen am Donnerstag auch Sonne und Wolken bei maximal 24 Grad. 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
18: Das Bundeskabinett hat eine Einkommensteuerreform auf den Weg gebracht, mit der vor allem Familien und Menschen mit kleinen und mittleren Einkommen entlastet werden sollen. Und ein neues Kita-Gesetz sieht unter anderem Sprachtests für alle Vierjährigen vor. Zoe Tassovali berichtet.
19: Losgehen soll die Steuerreform Anfang kommenden Jahres. Die volle Entlastung kommt aber später. Ab 2028 sollen viele Familien jedes Jahr insgesamt 10 Milliarden Euro weniger zahlen. Dafür soll die Reichensteuer bei sehr hohen Einkommen früher greifen. Bei den Kitas schaut der Bund besonders auf Einrichtungen in schwierigeren Gegenden. Sie sollen mehr Personal bekommen.
18: Positive Nachrichten für die deutsche Wirtschaft. Das Institut für Wirtschaftsforschung erwartet deutlich mehr Wachstum in den kommenden beiden Jahren. Für 2026 rechnen die Forscher mit einem Plus von 1,2%, mehr als doppelt so viel wie noch im Juni prognostiziert. Grund seien starke Exporte und ein geringerer Energiepreisschock durch den Iran-Krieg als

0: befürchtet. DEW-Präsident Fratscher spricht von einer möglichen Trendwende. Nach einer Explosion nahe dem Hauptbahnhof Augsburg läuft der Zugverkehr wieder. Laut Polizei war in der Bahnhofstraße gegen 3.15 Uhr ein Gegenstand explodiert. Laut Bild eine Handgranate. Zwei Passanten wurden leicht verletzt. Später gab es erneut Sprengstoffalarm. Hier konnte die Polizei Entwarnung geben. Es kam zu Einschränkungen im Nah-, Fern- und Straßenverkehr, weil der Bahnhof zwischenzeitlich gesperrt wurde. Es gibt Neues zur Attacke auf die Strominfrastruktur gestern in Brandenburg. Auf Bildern zu sehen sind kleine selbstgebaute Raketen, die Kupferdrähte in Hochspannungsleitungen transportieren sollten. Wäre der Anschlag gelungen, wären Kurzschlüsse in einem Umspannwerk und Ausfälle in einem Kohlekraftwerk möglich gewesen. Ziel der unbekannten Täter war vermutlich ein Stromausfall.
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2: Bei uns immer die wichtigsten Verkehrsmeldungen zuerst. In Augsburg ist unsere Bahnhofstraße wegen der Explosion in der Früh immer noch von der Polizei gesperrt. Wir werden euch da natürlich auf dem Laufenden halten. Ansonsten läuft's und die neuesten Blitzer in Kaufbeuren auf der Augsburger Straße, dann Augsburg-Lechhausen, Meraner Straße und in Meitingen auf der Hauptstraße.
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2: Heute am Mittwoch mit mir Toni. Normalerweise hätten wir ja jetzt eine Spielrunde immer um 12. Wir schicken euch immer noch in ein All-Inclusive-Hotel in Oberjoch, ins Familux-Resort, ins Allgäu mit eurer gesamten Family zum Finale der Sommerferien. Aber wir haben es gerade in den News schon gehört, wegen der Explosion in der Früh in der Augsburger Bahnhofstraße. Wir sind auch sehr spät erst in den Sender gekommen, weil alles abgesperrt wurde. Sehr viel Chaos, deswegen haben wir uns entschieden, dass wir morgen mit euch einfach ganz entspannt wieder spielen. Aber ich gebe euch gleich ein paar neue Hinweise, damit ihr schneller auf unser geheimes Wort kommt. Um 10 nach 12, nach 3 Hits am Stück.
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0: Hurst und Purple Disco Machine, Wonderful Life 25. Hier ist die Radio Fantasy Siesta. Immer mit der meisten Musik für eure Mittagspause am Mittwoch. Lasst es weiterhin euch richtig schön schmecken.
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0: Wir schicken euch immer noch in ein All-Inclusive-Hotel in Oberjoch ins Familux Resort. Ihr müsst euch die Bilder anschauen auf fantasy.de mit eurer gesamten Family. Jetzt zum Finale der Sommerferien. Und eigentlich wäre jetzt um 12 eine Spielrunde gewesen. Wir wurden schon fleißig angerufen, aber wir spielen erst morgen wieder, weil heute wegen der Explosion in der Augsburger Bahnhofstraße in der Früh noch sehr viel Chaos. Und das ist natürlich Top-Thema Nummer 1. Wir werden euch da natürlich auf dem Laufenden halten. Jetzt werden wir dann, beziehungsweise ich werde euch einfach dann ein paar Hinweise geben, damit ihr ein bisschen schlauer werdet. Ihr müsst ja ein geheimes Wort von Resi aus der Radio Fantasy Morgenshow erraten, wenn ihr einchecken wollt. Also wir hören jetzt nochmal gemeinsam rein. Welches geheime Wort suchen wir denn?
2: Wenn ich als Kind Bilder gemalt habe, ist ein nie vorgekommen.
0: Und jetzt habe ich zwei ganz neue Hinweise für euch. Nummer 1.
2: Ich hätte dafür nicht mal die Farbe wechseln müssen.
0: Und der zweite.
2: Manche sind besonders lang, manche besonders dick, aber auf die Größe kommt's nicht an.
0: Habt ihr eine Idee? Ah, ich weiß nicht, vielleicht. Ah, ich will es nicht verraten. Ich weiß es nicht, aber. Ah, schwierig. Das Wort und die Hinweise findet ihr auch nochmal auf Fantasy.

0: Radio.de und wichtig, wir spielen morgen in der Früh um 6 Uhr wieder bei Resionik, die Radio Fantasy Morgenshow.
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12: Genau, 13:30 haben wir es.
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12: 21 Grad messen wir aktuell am Augsburger Rathausplatz, 21 auch in Gessertshausen. Heute Nachmittag weiterhin Sonne und Wolken, kein Regen in Sicht und morgen am Donnerstag auch Sonne und Wolken bei maximal 24 Grad.
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12: Bei uns immer die wichtigsten Verkehrsmeldungen zuerst. In Augsburg ist die Bahnhofstraße wegen der Explosion in der Früh immer noch von der Polizei gesperrt. Wir werden euch da natürlich auf dem Laufenden halten. Ansonsten läuft's die neuesten Blitzer. Augsburg, Berliner Allee, dann Augsburg, Unterer Graben und Augsburg.

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1: James Hype. Serotonin.
3: Serotonin. 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

0: Immer die besten neuen Hits, immer die meiste Musik für eure Mittagspause am Mittwoch. Nur in der Radio Fantasy Siesta. Lasst es euch natürlich weiterhin richtig schön schmecken und ich glaube, ich spreche jetzt für alle ich glaube wirklich für alle. Wir haben uns einen anderen Start, glaube ich, in den Tag gewünscht. Was ein Stress. Heute in der Früh um 3 hat es in der Augsburger Bahnhofstraße ja eine Explosion gegeben. Deswegen hat die Polizei alles abgesperrt. Also nicht mal wir konnten in den Sender. Wir mussten dann von draußen aus, von der Straße aus senden und auch der Hauptbahnhof war ja eine Zeit lang komplett gesperrt. Wir haben gewartet, gemeinsam mit euch, der Radio Fantasy Community und Eva aus dem Radio Fantasy Das Team hat euch gefragt, wie es eigentlich euch so ergangen ist.
1: Seit wann bist du schon hier?
2: Seit 7, also 2 Stunden.
1: Wie beeinflusst euch das gerade hier?
2: So, uns ist kalt, unser Arsch tut weh. Ich habe jetzt uns Sitzkissen gekauft, das ein bisschen angenehmer ist. Ja, ich würde eigentlich jetzt einfach gehen, weil es hat jetzt eigentlich keinen Sinn, jetzt den ganzen Tag zu sitzen. Also eigentlich müssen wir arbeiten, aber...
1: Und arbeitest du dann am Hauptbahnhof und deine Arbeit ist gerade gesperrt, oder?
2: Ja, das ist im Saliba-Haus.
0: Und ganz wichtig, der aktuelle Stand der Dinge gleich um 13 Uhr auf Radio Fantasy.

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Samba mit Homewrecker. Hier ist die Radio Fantasy Siesta. Immer die meiste Musik für eure Mittagspause am Mittwoch. Hören wir natürlich bis zum Ende. Kommt richtig gut bei euch an. Lasst es euch weiterhin richtig schön schmecken. Vor 13 Uhr habe ich für euch noch Shawn Mendes, Topic und Baggy G. Spanische Musik mit Sorry Papi. Und jetzt David Guetta und Sia mit Beautiful People.

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14: Gleich 13 Uhr.
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14: Ein Mix aus Sonne und Wolken bei uns im Fantasyland. Es bleibt trocken. In Augsburg 22 Grad, in Wobingen ebenso. Und morgen ähnlich wie heute, am Freitag dann mehr Sonne und bis zu 30 Grad. 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
16: Um 13 Uhr, hallo. Alles wieder ruhig am und gegenüber dem Augsburger Hauptbahnhof. Die Polizei gibt Entwarnung. Ein verdächtiger Gegenstand im Bahnhofsgebäude entpuppte sich als harmlos. Die Sperrmaßnahmen wurden aufgehoben, die Züge rollen wieder. Aber das Pendlerchaos heute Morgen war groß. Losgegangen war es mit einer Explosion am frühen Morgen um 3.15 Uhr in einem offenen Durchgang am Salewa-Haus, dem Ärzte- und Geschäftshaus auf der anderen Straßenseite, in dem ja auch wir unser Studio haben. Auch wenn in Medienberichten die Rede von einer Handgranate ist, die Polizei bestätigt nichts. Vielleicht war es ein selbstgebastelter Megaböller. Polizeisprecher Michael Niefenecker.
17: Die Art der Explosion in der Explosionskörper ist nach wie vor Bestandteil unserer Ermittlungen. Es wurden Fensterscheibenteile aufgefunden, weil diese teilweise gesprengt, geborsten sind. Aber mehr kann ich aktuell nicht dazu sagen.
16: Ob es ein gezielter Anschlag auf das dortige Juweliergeschäft oder die Bankautomatenfiliale war, wird weiter untersucht. Kripo und Landeskriminalamt haben den Bereich großräumig abgesperrt. Was auch den Bus- und Straßenbahnverkehr am Hauptbahnhof betrifft, nichts darf bis nach vorne durch. Wie lange, können auch die Stadtwerke nicht sagen. Und er geht gerade viral, nur nicht freiwillig. Hollywood-Star Mel Gibson steht nach seinem Auftritt bei der Fan-Expo Canada massiv in der Kritik. In Videos ist zu sehen, wie er hinter einer Gebärdensprachendolmetscherin lachend Handbewegungen nachmacht. Viele Menschen auf Social Media finden das respektlos und machen ihrem Ärger Luft. Gibson hat sich inzwischen entschuldigt.
14: Was für ein Typ, ey.
16: Tja. So, und jetzt hat es die Geschäftsführung offiziell gemacht. Als zusätzliche Option für die Offensive leitet FC Augsburg Arjon Ibrahimovic vom FC Bayern aus samt Kaufoption. Der 20-jährige Deutsch-Kosovare ist U21-Nationalspieler. Außerdem wird Juma Bah von Manchester City ausgeliehen, auch 20 Jahre alt, Innenverteidiger aus Sierra Leone, schon mehrfach berufen in den A-Nationalkader. Und die Augsburger Panther haben gestern Abend ihr 5. Testspiel in der DEL vorbereitet. In der Schweiz beim SC Bern mit 1:6 verloren.
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1: Bei uns immer die wichtigsten Verkehrsmeldungen zuerst. In Augsburg auf der Bahnhofstraße ist der hintere Teil noch immer gesperrt wegen der Explosion am Morgen. Ihr habt es bei uns in den News gehört. Dann haben wir noch die A8 Richtung München zwischen Zusmarshausen und Adelsried. Da ist eine Ölspur, deshalb ist die rechte Spur gesperrt. Die neuesten Blitzer einmal in Augsburg, Berliner Allee, dann am unteren Graben und in Stettenhofen auf der Galbinger Straße. Ein unterwegs, eine gute Fahrt.
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1: Mit Wally, hallo. Ob bei der Runde Sport oder auf dem Weg in die Mensa, wir sind bei euch mit den meisten neuen Hits. Weiter geht's mit Harry Styles.
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Calvin Harris, immer die besten neuen Hits auf dem Weg in den Mittwochnachmittag. Ihr seid mittendrin in der Radio Fantasy Siesta. Und traurige News für alle Ariana Grande Fans. Habt ihr vielleicht schon mitbekommen, sie zieht sich ab sofort aus der Öffentlichkeit zurück. Nach ihrer großen Tour gibt es erstmal eine Pause. Und wer weiß, vielleicht arbeitet sie dann ja wieder an neuer Musik und kommt mit ganz viel Power und Energie zurück. Bis dahin feiern wir einfach ihre aktuelle Nummer, Hate That I Made You Love Me, auf Radio Fantasy.

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9: Gleich 2:30.
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9: Viel Sonne, dazu ein paar harmlose Wolken, perfekt für einen Spaziergang bei bis zu 24 Grad. In Augsburg am Königsplatz und in Mehring haben wir es jeweils 22 Grad. Morgen sieht es dann ähnlich aus wie heute, am Freitag wird es dann noch schöner mit noch mehr Sonne und es wird ein Stückchen wärmer, bis zu 30 Grad sind dann drin.
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9: Bei uns immer die wichtigsten Verkehrsmeldungen zuerst. Wegen der Explosion am Morgen ist die Bahnhofstraße von der Polizei noch immer gesperrt. Dann haben wir eine Meldung von der A8 Richtung München zwischen Soßmarshausen und Adelsried. Wegen der Ölspur ist da jeweils die rechte Spur gesperrt und auch die mittlere Spur. Die neuesten Blitze für euch in Augsburg, Berliner Allee, dann in Stettenhofen, Gablinger Straße und in Kaufbeuren auf der Augsburger Straße.
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0: Jack Dean mit Mercy, hallo.
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3: Wer will den Urlaub?
4: Ja, bei einem Aufzug lässt doch.
3: Otto?
5: Ich bin Polly. Wir haben dich schon erwartet.
6: Ja, komm, Otto.
4: Können wir jetzt endlich losfahren?
3: Was sagen wir dem lieben Fahrer?
6: Du bist ein Hurensohn!
2: Das ist so mein Humor. Magst du, also mögt ihr deutsche Filme? Was magst du?
7: Doch. Also bei deutschen Komödien vor allem denke ich immer, nee, die sind schlecht. Wirklich. Also ich habe bis jetzt noch keine gute erlebt. Vielleicht Fuck You Goethe, das war das Einzige.
2: Ja, Fuck You Goethe hat was auch ein bisschen damit zu tun. Dieser neue Film, dieser deutsche Film, der macht wirklich sehr viel Spaß. Vater und Sohn müssen sich nach einem Diebstahl vor der Polizei verstecken. Aha. Und ihre Tarnung, eine Reisegruppe junger Menschen mit Beeinträchtigung, deswegen hat der eine auch geschrien, du bist ein Hurensohn, auf dem Weg in den Urlaub. Und die beiden geben sich dann als Teilnehmer und als Betreuer aus und merken aber dann mit der Zeit, dass die Gruppe voll viel Spaß macht. Also, okay, dass man so eine neue Community gefunden hat. Es geht auch um Freundschaft in diesem Film. Und Schauspieler Max von der Grüben spielt mit. Danger aus Fuck You Goethe.
7: Da ist die Kombi, ja?
2: Da ist die Kombi, genau. Ich lade euch ein, dieses Wochenende natürlich in Sinister Augsburg. Schickt einfach ein Popcorn-Emoji per WhatsApp 0821 50 und 5 mal die 7 für Das gewisse Etwas. Den müsst ihr euch anschauen.
7: Okay, ich mach's.
2: Ja, bitte.
7: Nur für dich.
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Michael Schulte, 5 AM hier auf Radio Fantasy. Immer die besten neuen Hits, gleich für euch Ugel und Topic. I Adore You haben wir für euch. Davor Coldplay, die beste Band der Welt. Und Respekt an alle, die sie schon mal live gesehen haben. Ich beneide euch ein wenig. Für euch Coldplay mit vielen anderen zusammen und ihrem Hit Replay.

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9: Wir haben's gleich 2 Uhr.
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9: Mal Sonne, mal Wolken, mal Sonne, mal Wolken. So sieht der Mittwochnachmittag bei uns aus. Die gute Nachricht, es bleibt trocken. In Stadtbergen und in Meitingen haben wir es jeweils 23 Grad. Morgen sieht es dann ähnlich aus wie heute. Am Freitag dann noch schöner und noch mehr Sonne bei bis zu 30 Grad. 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
12: Um 14 Uhr, hallo. Tatortanalyse gegenüber dem Augsburger Hauptbahnhof. Spezialisten der Kriminalpolizei und des Landeskriminalamts untersuchen die Sprengstoffexplosion heute in den frühen Morgenstunden. Der Bereich am Westende des Saleva-Hauses, in dem ja auch Radio Fantasy sitzt, ist abgesperrt, inklusive der Straßenkreuzung und der unteren Bahnhofstraße. Geschäfte sind geschlossen, Busse und Straßenbahnen dürfen nicht durch. Um 3.15 Uhr war die Meldung über einen lauten Knall in dem offenen Gebäudedurchgang eingegangen. Ob der Juwelier oder die Bankautomatenfiliale angegriffen werden sollten, ist unklar. Als Sprengsatz kommen sowohl Handgranate als auch selbstgebastelter Riesenböller in Betracht. Zwei junge Menschen, 17 und 18 Jahre alt, wurden verletzt. Sie erlitten ein Knalltrauma. Die Polizei führt sie als Zeugen, nicht als Verdächtige. Und dann wurden der Hauptbahnhof gesperrt und der Zugverkehr gestoppt. Das Pendlerchaos war perfekt. Polizeisprecher Michael Niefenecker.
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9: Das war jetzt nicht der Polizeisprecher.
12: Da hat sich das Element so vorgeschoben. Das ist der gemeine Computer. So, lass mich das kurz machen. Also der Polizeisprecher Michael Niefenecker wollte sagen, ja, natürlich im Zuge solcher Sprengstoffexplosionen wird natürlich auch das ganze Umfeld untersucht. Und so ging es dann rüber in den Hauptbahnhof. Da wurde ein verdächtiger Gegenstand entdeckt, hat der Sprengstoffhund zumindest gesagt. Aber alles entpuppte sich als harmlos. Das konnte alles wieder freigegeben werden. Die Züge fahren wieder. Aber wie lange hier unten die Tatortarbeit noch dauert, das ist nicht absehbar. Den Anschlag auf das Umspannwerk im Bergheim bei Köln heute früh stufen die Ermittlungsbehörden als verfassungsfeindliche Sabotage ein. Unbekannte hatten Kabel über die Oberleitung gebracht und einen Kurzschluss verursacht. Gestern war versucht worden, mit Sprengsätzen den Betrieb eines Umspannwerks nahe einem Kraftwerk in Brandenburg zu stören. Da wird wegen Terrorverdachts ermittelt. Und das geht seit gestern viral, nicht nur bei Königs, weil sehr bildgewaltig. In Norwegen hat König Hakon VIII. Den Eid auf die Verfassung abgelegt. Der 53-Jährige war nach dem Tod seines Vaters Harald am Freitag König geworden. Aber dieser Eid im Parlament in Oslo gehört traditionell zum Thronwechsel dazu. König Harald hat in Norwegen 35 Jahre lang regiert.
9: Ach ja. Schön bei Königs, ne? Gut, wir machen weiter mit dem Verkehr. Wegen der Explosion am Morgen ist immer noch die Bahnhofstraße.

0: Straße vorne gesperrt, habt ihr eben auch bei uns in den News gehört. Die neuesten Blitzer, Augsburg, Berliner Allee, Unterer Graben auch noch und dann noch in Kaufbeuren auf der Augsburger Straße.
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0: Ach, hier geht alles durcheinander. Ist okay. Ist ja auch ein chaotischer Tag heute. Für euch jetzt immer die besten neuen Hits. Weiter geht's.
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Leonie, immer die besten neuen Hits hier auf Radio Fantasy Siesta. Was für ein wilder Morgen in Augsburg. Gesprächsthema Nummer 1, die Explosion in der Bahnhofstraße. Wir waren davon auch betroffen. Sprechen wir nochmal mit euch drüber in gut 6 Minuten. Jetzt erstmal für euch Cat

0: Dennis Lloyd, Nevermind, hier auf Radio Fantasy. Explosion in der Augsburger Bahnhofstraße, das war die Meldung, die uns heute Morgen erschreckt hat. Vor allem auch uns von Radio Fantasy, weil wir nicht mehr in den Sender durften. Alex, du hast deswegen aus dem Homeoffice gesendet, ne?
1: Ja, genau. Ich muss mein Mikro noch lauter machen, ein bisschen wahrscheinlich, oder? Ist das an?
0: Ja.
1: Jetzt, okay.
0: Ist auf jeden Fall da.

0: Stimmt, nur gerade nicht gehört. So. Ja genau, ich muss ja einspringen. Um 3.15 Uhr gab es ja die Explosion in der Augsburger Hauptbahnhofstraße. Warum genau, weiß man noch nicht. Vielleicht wollte man den Juwelier, der dort ist, ausrauben. Vielleicht auch die Bank daneben, man weiß es nicht genau. Also ich war im Home-Studio, habe den Verkehrsservice gemacht und Resi und Nick, die Radio Fantasy Morgenshow, die haben live vom Hauptbahnhof gesendet und sich dann auch gleich mit den Passanten unterhalten.
1: Müssen Sie jetzt heute hin?
2: Ich muss in die Arbeit. Ich hab's auch eilig. Ich hoffe, die Straßenbahn fährt.
1: Am Kö dann wieder. Am Königsplatz fährt sie dann wieder.
2: Dann laufe ich mal darüber.
1: Ja, alles Gute.
2: Ciao.
3: Ja, und so geht's den allermeisten, die hier in der Früh einfach nur in die Arbeit wollen. Resi und Nick, hier ist die Radio Fantasy Morgenshow. Heute nicht aus dem Studio, sondern von vor dem Studio.
1: Genau, wir senden heute von der Straße aus. Wir können leider nicht in unser Gebäude rein. Radio Fantasy ist von dem Polizeigroßeinsatz auch betroffen.
0: Ja, um ca. 11 Uhr durften wir dann wieder in den Sender. Die Bahnhofstraße ist immer noch gesperrt. Die Polizei ermittelt, was genau passiert ist.
4: Ja, und der Hauptbahnhof ist ja zum Glück wieder freigegeben. Die Züge sind trotzdem noch voll. Es kommt auch nach wie vor zu Behinderungen und Störungen. Und alle Infos im nächsten News-Update um 15 Uhr hier auf Radio Fantasy.

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12: 2:30.
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12: In Eichach und in Donauwörth 23 Grad. Sonne und Wolken im Wechsel heute. Es bleibt auch trocken. Morgen dann ähnlich. Am Freitag mehr Sonne. Und es wird noch wärmer bei uns in Augsburg und im Fantasyland.
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12: Bei uns immer die wichtigsten Verkehrsmeldungen zuerst. Auf den Autobahnen sieht's gut aus. Die Bahnhofstraße in Augsburg ist weiterhin wegen der Explosion am Morgen gesperrt. Die neuesten Blitzer einmal in Augsburg, Unterer Graben, dann in Stettenhofen, Gablinger Straße und in Kaufbeuren auf der Augsburger Straße. Allen unterwegs eine gute Fahrt.
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0: Ihr hört die Radio Fantasy Siesta am Mittwochnachmittag. Fastboy und Clock Clock mit Born Again.
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2: Fragt mal mit einer freundlichen Frage.
3: Was denn?
2: In Deutschland ist es immer noch so, dass total viele Sündenböcke gesucht und geopfert werden. Was sagst du dazu?
3: Ich bin gegen sowas, dass man Tiere sowas antut.
2: Es ist ja tatsächlich so, dass das auch viele in der Politik machen, ne? Namhafte Menschen, die dieses Land regieren, die suchen Sündenböcke und opfern denen.
4: Den sollte man rausschmeißen, das soll ja eigentlich ein Vorbild sein.
2: Damit zurück ins Fantasy-Sendestudio.
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Entspannter, gute Laune-Sound von Miles Smith und Niall Horan. Drive Safe hier auf Radio Fantasy. Immer die besten neuen Hits und es gibt keine Miley Cyrus mehr, sondern nur noch Miley. Vielleicht ist es euch schon auf Insta aufgefallen. Am 18. September kommt ihr nächstes Album raus. Vielleicht ja, so wie ihr Vorname, Miley. Ja, wir sind gespannt. Bis dahin hören wir End of the World.

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6: Es ist 15 Uhr.
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6: 24 Grad zeigt das Thermometer an, aktuell bei euch in Wobingen und auch in Langweid. Der Nachmittag, der bleibt heute eher ein Mix aus Sonne und ein paar freundlichen Momenten. Die Sonne, die darf zwischendurch immer mal wieder durchblitzen. Großartig ändern wird sich das bis zum Abend nicht. Und wer heute noch draußen unterwegs ist, braucht vor allem eines, ein bisschen Flexibilität beim Outfit. Morgen geht's ähnlich weiter, bevor Freitag wieder richtig Sommer auf dem Plan steht, mit bis zu 29 Grad. Hier ist Radio Fantasy, jetzt alles, was an diesem Mittwochnachmittag wichtig ist, mit Joam.
9: Um 3 Uhr, hallo. Was für eine Aufregung heute Morgen rund um unseren Arbeitsplatz in Sichtweite des Augsburger Hauptbahnhofs. Die Polizei rückt mit etwa 200 Frau und Mann an und sperrt unser Geschäftshaus ab. Dazu die untere Bahnhofstraße und die gesamte Kreuzung mit der Viktoriastraße. Verkehrschaos im Berufsverkehr, auch der ÖPNV wird nicht mehr durchgelassen. Hintergrund, gegen 3.15 Uhr war im offenen Durchgang des Gebäudes zur Halderstraße etwas explodiert. Eine Handgranate vielleicht. Die Polizei will sich nicht festlegen, könnte auch ein Riesenböller gewesen sein. Schaufenster splittern, Mauerwerk wird beschädigt, zwei junge Leute durch Knalltrauma leicht verletzt. Die Polizei hält die 17- und den 18-Jährigen aus der Ukraine für nicht verdächtig. Ob es ein gezielter Anschlag war, wird untersucht, sagt Kollegin Franziska Megerle.
10: Die Hintergründe der Explosion sind noch völlig unklar. Kripo und LKA sichern heute mit Spezialgeräten und Hightech-Drohnen Spuren vor Ort. Am Morgen ist der Zugverkehr rund um Augsburg komplett zum Erliegen gekommen. Der Verdacht auf einen zweiten Sprengstoffhund hat sich aber nicht bestätigt.
9: Knapp einen Monat nach dem Drohnenanschlag auf den Flughafen Leipzig-Halle sind zwei Tatverdächtige identifiziert. Nach Informationen von SZ, NDR und WDR handelt es sich um einen gebürtigen Russen mit lettischem Pass und einen Mann aus Belarus mit russischem Pass. Gestern hatte die Bundesregierung Russland offiziell dafür verantwortlich gemacht. Und sie geht gerade viral, die verzweifelte Wohnungssuche in der Landeshauptstadt. Am Samstag kreist ein Kleinflugzeug über München. Hinten dran ein riesiges Banner mit einem Gesicht und Suche Wohnung. Dahinter steckt Content Creator Tommy Bergelmeier. Wir kennen ihn, er war mal Kollege hier bei uns. Rund 6.000 Euro soll die Aktion gekostet haben. Auf Social Media erreichen seine Videos hunderttausende Menschen. Tommy sucht immer noch eine Wohnung, der zeigen will, wie absurd die Lage auf dem Münchner Wohnungsmarkt geworden ist.
6: Die ist wirklich absurd.
9: Kannst auch du bestätigen.
6: Auf jeden Fall. Ich wohne auch in München, ja.
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6: Bei uns immer die wichtigsten Verkehrsmeldungen zuerst. Vorsicht auf der B12 Kempten Richtung Lindau, Einfahrt Waltenhofen, eine Person auf der Fahrbahn und die Absperrung am Bahnhofsplatz hier auf der Bahnhofstraße in Augsburg, die wird in diesem Moment gerade entfernt. Die neuesten Blitzer, Markt Oberdorf auf der Moosstraße, in Altenstadt auf der Memminger Straße und in Landsberg auf

0: Der Schwiftdinger Straße wird auch nochmal geblitzt. Euch eine gute Fahrt wünsche ich.
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Ey, ganz ehrlich, wenn ein normaler Tag plötzlich mit so einer Situation beginnt, braucht der Kopf manchmal ein bisschen, bis er wieder im Alltag angekommen ist. Heute Nacht, wie ihr gehört habt, war es hier am Augsburger Hauptbahnhof durch die Explosionen bei einem Juwelier und dem späteren Fund eines verdächtigen Gegenstands sehr, sehr unruhig. Die gute Nachricht, der Hauptbahnhof, der ist nicht mehr gesperrt und die Züge, die fahren auch und die Absperrungen, die werden auch jetzt gerade in diesen Momenten entfernt. Wir lassen jetzt langsam wieder Ruhe einkehren. Mit dem Hit-Nachmittag gar kein Problem. Topic und Becky G mit Sorry Puppy. G machen den Anfang. 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

0: Mit Lena geht's durch diesen etwas komischen Mittwoch nach dem Großeinsatz am Augsburger Hauptbahnhof in den frühen Morgenstunden. Die gute Nachricht, der Hauptbahnhof ist nicht mehr gesperrt und die Absperrungen um den Bahnhofsplatz, die werden auch in diesen Minuten gerade entfernt. Wir sind für euch da, halten euch auf dem Laufenden und begleiten euch nicht nur mit immer den besten neuen Hits, sondern auch mit etwas Wissen to go.
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2: Warum können wir uns eigentlich selber nicht riechen?
3: Weil das, glaube ich, schon der Prozess, der ist einfach so nah dran an der Nase, dass wir den Unterschied gar nicht wahrscheinlich realisieren können, oder?
2: Also dein Gehirn registriert diesen Geruch als Dauergeruch und der wird dann ausgeblendet. Das nennt sich sensorische Adaption. Also dein eigener Geruch gehört für dein Gehirn einfach zur Grundkulisse. Neue oder starke, also fremde Gerüche werden dann bewusst wahrgenommen.
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In einer Minute ist es 20 nach 3 an diesem Mittwochnachmittag und der Tag hat inzwischen ordentlich Strecke gemacht und nach dem Schrecken am Morgen ist es hoffentlich wieder ruhig bei euch. Für alle, die es verpasst haben, geht es überhaupt noch, das verpasst haben? Am Augsburger Hauptbahnhof in den frühen Morgenstunden gab es eine Explosion bei einem Juwelier. Man geht von einer Handgranate oder Böller aus. Es gab nur 2 leicht verletzte Jugendliche. Aktuell keine Sperrung mehr, auch der Bahnhofsplatz. Die Sperrungen von der Polizei wurden hier wieder aufgehoben. Wir sind für euch da 24/7 mit immer den besten neuen Hits. Jetzt Olivia Rodrigo im Hit-Nachmittag auf Radio Fantasy Drop Dead.

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13: Ganz genau 3:30.
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13: 24 Grad sind es bei euch in Neusitz und 24 in Gersthofen. Mal heller, mal grauer. Der Himmel, der macht heute Nachmittag ein bisschen, was er will. Regen ist dabei aber kein Thema. Donnerstag sieht ziemlich ähnlich aus mit Wolken und bis zu 25 Grad. Und danach kommt der Wetterumschwung, kann man schon fast sagen. Freitag wird es sonnig mit 29 Grad, sogar richtig sommerlich. Hier ist Radio Fantasy, jetzt alles, was an diesem Mittwochnachmittag wichtig ist, mit Joam.
17: Um 15.30 Uhr, hallo. Alles wieder ruhig am und gegenüber dem Augsburger Hauptbahnhof. Die Polizei gibt Entwarnung. Ein verdächtiger Gegenstand im Bahnhofstunnel entpuppte sich als harmlos. Die Sperrmaßnahmen wurden aufgehoben, die Züge rollen wieder. Aber das Pendlerchaos heute Morgen war groß. Losgegangen war es mit einer Explosion am frühen Morgen um 3.15 Uhr in einem offenen Durchgang am Saleberhaus, dem Ärzte- und Geschäftshaus auf der anderen Straßenseite, in dem ja auch wir unsere Studios haben. Auch wenn in Medienberichten die Rede von einer Handgranate ist, die Polizei bestätigt nichts. Vielleicht war es ein selbstgebastelter Megaböller. Polizeisprecher Michael Niefenecker.
18: Die Art der Explosion in der Explosionskörper ist nach wie vor Bestandteil unserer Ermittlungen. Es wurden Fensterscheibenteile aufgefunden, weil diese teilweise gesprengt geborsten sind, aber mehr kann ich aktuell nicht dazu sagen.
17: Ob es ein gezielter Anschlag auf das dortige Juweliergeschäft oder die Bankautomatenfiliale war, wird weiter untersucht. Kripo und Landeskriminalamt sind dran. Und er geht gerade viral, nur nicht freiwillig. Hollywood-Star Mel Gibson steht nach seinem Auftritt bei der Fan-Expo Kanada massiv in der Kritik. In Videos ist zu sehen, wie er hinter einer Gebärdensprachendolmetscherin lachend Handbewegungen nachmacht. Viele Menschen auf Social Media finden das respektlos und machen ihrem Ärger Luft. Gibson hat sich inzwischen entschuldigt.
13: Das ist das Geringste, was er machen kann. Also Bullshit, was er da macht.
17: No comment. So, jetzt hat es die Geschäftsführung offiziell gemacht. Als zusätzliche Option für die Offensive Leiter FC Augsburg Arjon Ibrahimovic vom FC Bayern aus samt Kaufoption. Der 20-jährige Deutsch-Kosovare ist U21-Nationalspieler. Außerdem wird Juma Bah von Manchester City ausgeliehen. Auch 20 Jahre alt, Innenverteidiger aus Sierra Leone, schon mehrfach berufen in den A-Nationalkader. Und die Augsburger Panther haben gestern Abend ihr 5. Testspiel in der DEL-Vorbereitung in der Schweiz beim SC Bern mit 1:6 verloren.
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13: Bei uns immer die wichtigsten Verkehrsmeldungen zuerst. Vorsicht auf der A96 Richtung München, Ausfahrt Eichstätten. Hier ist gerade ein Unfall passiert. Und ebenfalls Vorsicht auf der B12 Kempten Richtung Lindau. Einfahrt Waltenhofen, hier eine Person auf der Fahrbahn.

0: Und rund um den Bahnhofsplatz und Bahnhofstraße, die Explosion in der Früh, die es da gab, mittlerweile keine Gefahr mehr und auch die Sperrungen, die sind jetzt mittlerweile auch weg. Die neuesten Blitzer, Markt Oberdorf auf der Moosstraße, in Landsberg auf der Schwiftinger Straße, in Augsburg auf der Wertachstraße und in Königsbrunn auf der Egerländer Straße. Euch eine gute Fahrt.
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2: Es ist Mittwochnachmittag. Zeit für jede Menge Hits. Fly und David Puentes. Golden Summer.
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0: Der Hit-Nachmittag an diesem besonderen und vor allem aufregenden Mittwoch. Heute Nacht war es am Augsburger Hauptbahnhof durch die Explosion und den späteren Fund eines verdächtigen Gegenstandes ziemlich unruhig geworden. Mittlerweile besteht keine Gefahr mehr, auch die ganzen Absperrungen sind wieder weg. Ich würde sagen, wir brauchen jetzt etwas Kontrastprogramm und darum habe ich mir meinen allerliebsten Lieblingskollegen, den Toni, geschnappt.
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3: Wer will den Urlaub?
4: Ja, bei einem Aufzug lässt doch.
3: Otto?
5: Ich bin Polly. Wir haben dich schon erwartet.
6: Ja, komm, Otto.
4: Können wir jetzt endlich losfahren?
3: Was sagen wir dem lieben Fahrer?
7: Du bist ein Hurensohn!
2: Der Film macht wirklich richtig viel Spaß. Vater und Sohn müssen sich nach einem Diebstahl vor der Polizei verstecken und ihre Tarnung, eine Reisegruppe junger Menschen mit Beeinträchtigung, deswegen hat der eine auch gerade geschrien, ich bin ein Hurensohn, auf dem Weg in den Urlaub. Und sie merken aber schnell, dass diese Truppe richtig cool ist und daraus entsteht dann eine schöne Freundschaft. Und wenn ihr Bock habt, Schauspieler Max von der Grüben spielt auch mit, der Danger gespielt hat aus Fuck You Goethe. 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

Was für ein Mittwoch fürs Fantasyland. Da freut man sich fast über einen völlig normalen Nachmittag. Heute Nacht war es am Augsburger Hauptbahnhof durch die Explosion und den späteren Fund eines verdächtigen Gegenstandes, sagen wir es mal so, etwas unruhig geworden. Etwas ist wirklich untertrieben. Absperrungen, mittlerweile sind die weg. Der Hauptbahnhof war auch gesperrt. Züge sind nicht gefahren, aber da läuft wieder alles. Und wir machen den Rest des Mittwochs einfach musikalisch weiter mit immer den besten neuen Hits. Bless und Baby Close jetzt im Hit-Nachmittag mit ganz vielen Küssen. Kisse.

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4: Es ist 16 Uhr.
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4: Das Thermometer zeigt 24 Grad an bei euch in Königsbrunn und auch in Niedorf. Der Himmel überm Fantasyland bleibt auch jetzt wechselhaft bewölkt und so geht's durch den weiteren Nachmittag weiter. Ein gemütliches Hin und Her zwischen hell und wolkig. Der Donnerstag, der hält sich noch an dieses Muster bei um die 25 Grad. Danach dreht das Wetter auf Sommer. Freitag bringt viel Sonne und 29 Grad. Die Vorfreude darf also schon mal wachsen. 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Jetzt alles, was an diesem Mittwochnachmittag wichtig ist, mit Joa.
6: Um 4 Uhr, hallo. Tatortanalyse gegenüber dem Augsburger Hauptbahnhof. Spezialisten der Kriminalpolizei und des Landeskriminalamtes haben die Sprengstoffexplosion heute in den frühen Morgenstunden untersucht. Der Bereich am Westende des Salewa-Hauses, in dem ja auch Radio Fantasy sitzt, war abgesperrt, inklusive der Straßenkreuzung und der unteren Bahnhofstraße. Geschäfte waren geschlossen, Busse und Straßenbahnen durften nicht durch. Um 3.15 Uhr war die Meldung über einen lauten Knall in dem offenen Gebäudedurchgang eingegangen. Ob der Juwelier oder die Bankautomatenfiliale angegriffen werden sollte, ist unklar. Als Sprengsatz kommen sowohl Handgranate als auch selbstgebastelter Riesenböller in Betracht. Zwei junge Menschen, 17 und 18 Jahre alt, wurden verletzt. Sie erlitten ein Knalltrauma. Die Polizei führt sie als Zeugen, nicht als Verdächtige. Und dann wurden der Hauptbahnhof gesperrt und der Zugverkehr gestoppt. Das Pendlerchaos war perfekt. Polizeisprecher Michael Niefenecker.
7: Der Zusammenhang ergab sich einfach dadurch, dass wir natürlich auch die umliegenden Gebäude, in diesem Fall den Bahnhof und den Bahnhofsvorplatz, das Bahnhofsgelände abgesucht haben. Hierbei wurde ein zunächst verdächtiger Gegenstand aufgefunden. Das hat sich nicht bestätigt. Somit ist diese Örtlichkeit wieder frei und geräumt. Und wir konzentrieren uns jetzt auf die Tatortarbeit vor Ort.
6: Den Anschlag auf das Umspannwerk in Bergheim bei Köln heute früh stufen die Ermittlungsbehörden als verfassungsfeindliche Sabotage ein. Unbekannte hatten Kabel über die Oberleitung gebracht und einen Kurzschluss verursacht. Gestern war versucht worden, mit Sprengsätzen den Betrieb eines Umspannwerks nahe einem Kraftwerk in Brandenburg zu stören. Da wird wegen Terrorverdachts ermittelt. Und das geht seit gestern viral, nicht nur bei Königs, weil sehr bildgewaltig. In Norwegen hat König Hakon VIII. Den Eid auf die Verfassung abgelegt. Der 53-Jährige war nach dem Tod seines Vaters Harald am Freitag König geworden. Aber dieser Eid im Parlament in Oslo gehört traditionell zum Thronwechsel dazu. König Harald hatte Norwegen 35 Jahre lang regiert.
4: Bist du auch adelig? Wenn du mich adoptieren würdest, wäre ich dann Prinz?
6: Denk nicht weiter drüber nach, du kriegst nichts. Gar nichts.
4: Okay.
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4: Bei uns immer die wichtigsten Verkehrsmeldungen zuerst. Vorsicht auf der A8 Richtung Stuttgart. Zwischen Ulm-West und Merklingen hier Reifenteile auf der Fahrbahn. Und dann Vorsicht auch auf der A96 Richtung München. Ausfahrt Eichstätten hier Bergungsarbeiten. Die neuesten Bilder. Bilder? Ja, kann man schon fast sagen. Die neuesten Blitzer. In Augsburg, am Klinkenberg, in Bobingen auf der Mickhauser Straße Blitzeranhänger und in Markt Oberdorf auf der Moosstraße. Euch was geht? Eine gute Fahrt.
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4: Eigentlich würden wir ja um diese Uhrzeit

0: heute mit euch um euren Kurzurlaub 2026 spielen. Das Top-Thema ist aber heute natürlich der Großeinsatz der Polizei in der Früh am Augsburger Hauptbahnhof. Der ist nicht mehr gesperrt, auch der Bahnhofsplatz, die Sperrungen sind auch wieder weg. Der Zugverkehr, der läuft, auch ÖPNV laufen. Wir halten euch auf dem Laufenden, aber ganz ohne Kurzurlaub geht's trotzdem nicht. Darum habe ich gleich ein paar Hinweise für euch, was Resis geheimes Wort ist. Jetzt ist erstmal Loi mit Red Eyes dran hier im Hitnachmittag.
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0: nach dem ganzen Trubel heute Morgen hier am und um den Augsburger Hauptbahnhof, was zum Glück wieder alles aufgehoben wurde, brauchen wir definitiv etwas Abwechslung. Wie wäre es mit einer Familienauszeit in den Alpen und ihr müsst dafür keinen einzigen Cent bezahlen?
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0: Wir schicken euch ins Familux-Resort nach Oberjoch. All-inclusive, Panorama-Badelandschaft, Gourmet-Küche und sogar, das ist richtig cool, Deutschlands längste Hotel-Reifenwasserrutsche warten auf euch. Einchecken könnt ihr allerdings nur mit dem geheimen Wort von Kollegin Resi aus der Radio Fantasy Morgenshow. Was wird hier nur gesucht?
2: Wenn ich als Kind Bilder gemalt habe, ist ein nie vorgekommen.
0: Vom Fußball über Sonnenuntergang, was das Fantasyland nicht schon alles getippt hat. Damit ihr das geheime Wort etwas eingrenzen könnt, gibt es von Resi ein paar Tipps.
2: Ich hätte dafür nicht mal die Farbe wechseln müssen.
0: Okay, die Farbe bleibt also gleich und muss nicht gewechselt werden. Vielleicht hilft der Hinweis auch noch etwas.
2: Manche sind besonders lang, manche besonders dick, aber auf die Größe kommt's nicht an.
0: Also erstmal Resi, ganz lieben Dank, dass du klarstellst, dass es nicht auf die Größe ankommt. Okay, was könnte es sein? Habt ihr die Lösung und wollt euren Kurzurlaub 2026 im Familux Resort im Oberjoch abräumen? Die nächste Spielrunde, die gibt's morgen Mittag um 12 Uhr, natürlich hier auf Radio Fantasy.
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Der Mittwoch, der hat heute schon einiges eingesammelt. Halten wir mal fest. 2 Septembertage, mehr als die Hälfte der Arbeitswoche und eine Vollsperrung des Augsburger Hauptbahnhofs. Ja, das war auch noch und dem umliegenden Bahnhofsplatz. Die gute Nachricht, mittlerweile ist alles wieder free. Also auch der Bahnhofsplatz, die Sperrungen alle behoben, ÖPNV fährt wieder. In Anführungsstrichen normal, auch die Züge fahren wieder normal. Alle Infos, wir halten euch hier im Programm auf dem Laufenden, auf Fantasy.de und auf Instagram. Und hier geht's jetzt mit dem Hit-Nachmittag weiter, mit Tempo City und Self-Aware. Wir spielen euch immer die besten neuen Hits.

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3: Gleich.

0: Es ist 16:30.
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0: Durch den Mittwoch geht's mit um die 24 Grad, so auch in Horger und in Meitingen. Wer heute Nachmittag noch etwas vorhat, bekommt kein durchgehend sonniges Wetter serviert, aber eben auch keinen grauen Dauerfilm. Zwischen den Wolken gibt's immer wieder freundliche Lücken. Morgen bleibt der Himmel ähnlich, bevor am Freitag die Sonne deutlich mehr Raum bekommt. Dann sind 29 Grad drin, beste Aussichten für alles, was draußen stattfinden soll. Hier ist Radio Fantasy, jetzt alles, was an diesem Mittwochnachmittag wichtig ist, mit Joa.
3: Um 16.30 Uhr, hallo. Was für eine Aufregung heute Morgen rund um unseren Arbeitsplatz in Sichtweite des Augsburger Hauptbahnhofs. Die Polizei rückt mit etwa 200 Frau und Mann an und sperrt unser Geschäftshaus ab. Dazu die untere Bahnhofstraße und die gesamte Kreuzung mit der Viktoriastraße. Verkehrschaos im Berufsverkehr, auch der ÖPNV wird nicht mehr durchgelassen. Hintergrund, gegen 3.15 Uhr war im offenen Durchgang des Gebäudes zur Halderstraße etwas explodiert. Eine Handgranate vielleicht, die Polizei will sich nicht festlegen, könnte auch ein Riesenböller gewesen sein. Schaufenster splittern, Mauerwerk wird beschädigt, zwei junge Leute durch Knalltrauma leicht verletzt. Die Polizei hält die 17- und den 18-Jährigen aus der Ukraine für nicht verdächtig. Ob es ein gezielter Anschlag war, wird untersucht, sagt Kollegin Franziska Megerle.
4: Die Hintergründe der Explosion sind noch völlig unklar. Kripo und LKA sichern heute mit Spezialgeräten und Hightech-Drohnen Spuren vor Ort. Am Morgen ist der Zugverkehr rund um Augsburg komplett zum Erliegen gekommen. Der Verdacht auf einen zweiten Sprengstoffhund hat sich aber nicht bestätigt.
3: Knapp einen Monat nach dem Drohnenanschlag auf den Flughafen Leipzig-Halle sind zwei Tatverdächtige identifiziert. Nach Informationen von SZ, NDR und WDR handelt es sich um einen gebürtigen Russen mit lettischem Pass und einen Mann aus Belarus mit russischem Pass. Gestern hatte die Bundesregierung Russland offiziell dafür verantwortlich gemacht. Und sie geht gerade viral, die verzweifelte Wohnungssuche in der Landeshauptstadt. Am Samstag kreist ein Kleinflugzeug über München, hinten dran ein riesiges Banner mit einem Gesicht und Suche Wohnung. Dahinter steckt Content-Creator Tommy Bergelmeier. Rund 6.000 Euro soll die Aktion gekostet haben. Auf Social Media erreichen seine Videos hunderttausende Menschen. Tommy sucht immer noch eine Wohnung. Er will zeigen, wie absurd die Lage auf dem Münchner Wohnungsmarkt mittlerweile geworden ist.
0: Tja, München ist halt eben die teuerste Stadt der Welt. Kann ich auch ein Lied von singen.
3: Ist sie nicht, aber gefühlt ja.
0: Ja.
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0: Bei uns immer die wichtigsten Verkehrsmeldungen zuerst und da habe ich gute Nachrichten, nichts los auf den Straßen. Die neuesten Blitzer in Augsburg, Klinkerberg, dann in Bobingen auf der Mickhauser Straße ist ein Blitzeranhänger und in Landsberg auf der Schwiftinger Straße wird auch nochmal geblitzt. Euch was geht? Eine gute Fahrt.
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Hier ist Radio Fantasy am mittlerweile ruhigen Mittwochnachmittag. Auch hier am und um den Augsburger Bahnhofsplatz hat sich die Lage zum Glück beruhigt. Fast 12 Stunden, nachdem es um kurz nach 3 Uhr in der Früh eine Explosion gab. Es folgten Sperrungen vom Hauptbahnhof. Bei den Zügen und den Öffis ging nichts mehr. Absolutes Chaos. Mittlerweile, wie gesagt, zum Glück, soweit es geht, alles wieder normal. Wir halten euch natürlich auf dem Laufenden, immer up to date und immer die besten neuen Hits. Die dürfen im Hit-Nachmittag natürlich auch nicht fehlen. Bibi Rexha jetzt auf Radio Fantasy mit New Religion.

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Mittwochnachmittag hat diesen angenehmen Zwischenstand. Montag und Dienstag sind erledigt, Freitag noch nicht ganz in Sicht, aber definitiv näher als vorher. Und dieser positive Blick Richtung Wochenende, der tut ganz gut, vor allem nach dem Großeinsatz am Augsburger Hauptbahnhof. Und die gute Nachricht, der Bahnhofsplatz ist auch mittlerweile freigegeben für den Verkehr. Ganz, ganz wichtig, vor allem jetzt, wenn es langsam Richtung Feierabend geht. Und wir sind auch für euch am Start mit dem Hit-Nachmittag auf Radio Fantasy. 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
1: An der RAN in der Boschstraße in Neuss kostet der Liter Super E5 2,17 Euro und an der Pin Oil an der Hauptstraße in Gessertshausen zahlt ihr für den Super E5 2,15 Euro.
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1: Gleich ist es 17 Uhr. 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
1: Um die 23 Grad sind's noch bei euch in Gessertshausen und in Langweid. Zum Abend hin bleibt der Himmel über dem Fantasyland heute in Bewegung. Wolken ziehen durch, zwischendurch zeigt sich aber immer wieder ein bisschen die Sonne. Für einen entspannten Ausklang des Tages reicht das allemal. Der Donnerstag, der bleibt dann ähnlich, aber der Freitag, der macht dann den

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1: Um 5 Uhr, hallo. Alles wieder ruhig am und gegenüber dem Augsburger Hauptbahnhof. Die Polizei gibt Entwarnung. Ein verdächtiger Gegenstand im Bahnhofstunnel entpuppte sich als harmlos. Die Sperrmaßnahmen wurden aufgehoben, die Züge rollten bald wieder. Aber das Pendlerchaos heute Morgen war groß. Losgegangen war es mit einer Explosion am frühen Morgen um 3.15 Uhr in einem offenen Durchgang am Salewa-Haus, dem Ärzte- und Geschäftshaus auf der anderen Straßenseite, in dem ja auch wir unser Studio haben. Auch wenn in Medienberichten die Rede von einer Handgranate ist, die Polizei bestätigt nichts. Vielleicht war es ein selbstgebastelter Megaböller, Polizeisprecher Michael Niefenecker.
2: Die Art der Explosion, der Explosionskörper ist nach wie vor Bestandteil unserer Ermittlungen. Es wurden Fensterscheibenteile aufgefunden, weil diese teilweise gesprengt geborsten sind, aber mehr kann ich aktuell nicht dazu sagen.
1: Ob es ein gezielter Anschlag auf das dortige Juweliergeschäft oder die Bankautomatenfiliale war, wird weiter untersucht. Kripo und Landeskriminalamt sind dran. Und er geht gerade viral, nur nicht freiwillig. Hollywood-Star Mel Gibson steht nach seinem Auftritt bei der Fan-Expo in Kanada massiv in der Kritik. In Videos ist zu sehen, wie er hinter einer Gebärdensprachendolmetscherin lachend Handbewegungen nachmacht. Viele Menschen auf Social Media finden das respektlos und machen ihrem Ärger Luft. Gibson hat sich inzwischen entschuldigt.
3: Ich hoffe, ich werde nicht verklagt von Mel Gibson. Vollidiot. Absoluter Vollidiot.
1: Wir unterstützen dich, Hase. So, jetzt hat es die Geschäftsführung offiziell gemacht als zusätzliche Option für die Offensive. Leiter FC Augsburg, Arjon Ibrahimovic vom FC Bayern aus, samt Kaufoption. Der 20-jährige Deutsch-Kosovare ist U21-Nationalspieler. Außerdem wird Juma Bah von Manchester City ausgeliehen, auch 20 Jahre alt, Innenverteidiger aus Sierra Leone, schon mehrfach berufen in den A-Nationalkader. Und die Augsburger Panther haben gestern Abend ihr 5. Testspiel in der DEL-Vorbereitung in der Schweiz beim SC Bern mit 1:6 verloren.
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3: Bei uns immer die wichtigsten Verkehrsmeldungen zuerst. Vorsicht auf der A96 Richtung München zwischen Gilching und Germering Süd. Hier ist gerade ein Unfall passiert. Die mittlere Spur ist blockiert. Die neuesten Blitzer, einmal in Bobingen auf der Mickhauser Straße, Blitzeranhänger in Marktoberdorf auf der Moosstraße und in Augsburg-Klinkerberg. Euch was geht? Eine gute Fahrt.
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3: Ganz ehrlich, nach so einem Morgen voller Turbulenzen merkt man erst, wie angenehm ein ganz gewöhnlicher Nachmittag sein kann. Vollsperrung vom Hauptbahnhof, mittlerweile läuft wieder alles zum Glück. Keine großen Überraschungen, einfach weitermachen, nach Hause oder Richtung Abend. Und während ihr das macht, hört ihr den Hit-Nachmittag. Heute mit dem Chris und den Start in die neue Stunde, den macht Teddy Swims. Für mich ist das so eine Art Wohlfühlnummer, die mich einfach entspannt. Mr. Know-It-All.
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Der Blick heute ist eigentlich auf dem Augsburger Hauptbahnhof und Bahnhofsplatz gerichtet. Die gute Nachricht, der Hauptbahnhof ist nicht mehr gesperrt, schon seit heute Mittag rum. Die Züge, die fahren auch und auch der Bahnhofsplatz ist nicht mehr gesperrt. Und mit noch mehr guten Nachrichten geht's weiter und zwar mit unseren Radio Fantasy Stars. Vor 11 Jahren hat Sarah Larsson Lush Life rausgebracht und plötzlich feiert ihr Hit ein echtes Comeback. Der Song ist wieder in den deutschen Top 10 und wurde hierzulande jetzt mit Diamant ausgezeichnet für mehr als 1,5 Millionen verkaufte Einheiten. Ausgelöst wurde der ganze Hype unter anderem durch einen Social Media Trend und ein virales Fanvideo mit Sarah Larsson. Klickt euch mal auf unsere Instagram Page, da haben wir euch das Video gepostet. Ein alter Hit startet also nochmal richtig durch und wir feiern ihn natürlich auch. Jetzt auf Radio Fantasy, Sarah Larsson mit Lush Life.

Der Mittwoch, der hatte heute früh definitiv einen kleinen Schreckmoment eingebaut. Gut, dass inzwischen mittlerweile Entwarnung da ist. Jetzt geht's raus aus dem Stress und mit großen Schritten auch Richtung Feierabend. Musikalisch sind wir auf Radio Fantasy natürlich noch für euch am Start. Mit immer den besten neuen Hits und jetzt Topic zusammen mit Becky G. Sorry, Papi.

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12: Gleich ist es 5:30.
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12: 23 Grad sind es aktuell bei euch in Gersthofen und auch in Neuses. Heute Abend bleibt der Himmel über dem Fantasyland wechselnd bewölkt. Eher gemütlich als spektakulär, kann man sagen. Der Donnerstag, der bleibt beim bewölkten Wetter mit bis zu 25 Grad, bevor der Freitag und die Sonne übernehmen.

0: 25 Grad stehen dann auf dem Plan. Genau die Aussichten, auf die man nach diesem Wolkenmix wartet. Hier ist Radio Fantasy, jetzt alles, was an diesem Mittwochnachmittag wichtig ist mit Joa.
1: Um 17.30 Uhr, hallo. Tatortanalyse gegenüber dem Augsburger Hauptbahnhof. Spezialisten der Kriminalpolizei und des Landeskriminalamtes haben die Sprengstoffexplosion heute in den frühen Morgenstunden untersucht. Der Bereich am Westende des Saleva-Hauses, in dem ja auch Radio Fantasy sitzt, war abgesperrt, inklusive der Straßenkreuzung und der unteren Bahnhofstraße. Geschäfte waren geschlossen, Busse und Straßenbahnen durften nicht durch. Um 3.15 Uhr war die Meldung über einen lauten Knall in dem offenen Gebäudedurchgang eingegangen. Ob der Juwelier oder die Bankautomatenfiliale angegriffen werden sollte, ist unklar. Als Sprengsatz kommen sowohl Handgranate als auch selbst gebastelter Riesenböller in Betracht. Zwei junge Menschen, 17 und 18 Jahre alt, wurden verletzt. Sie erlitten ein Knalltrauma. Die Polizei führt sie als Zeugen, nicht als Verdächtige. Und dann wurden der Hauptbahnhof gesperrt und der Zugverkehr gestoppt. Das Pendlerchaos war perfekt. Polizeisprecher Michael Niefenecker.
2: Der Zusammenhang ergab sich einfach dadurch, dass wir natürlich auch die umliegenden Gebäude, in diesem Fall den Bahnhof und den Bahnhofsvorplatz, das Bahnhofsgelände abgesucht haben. Hierbei wurde ein zunächst verdächtiger Gegenstand aufgefunden. Das hat sich nicht bestätigt. Somit ist diese Örtlichkeit wieder frei und geräumt. Und wir konzentrieren uns jetzt auf die Tatortarbeit vor Ort.
1: Den Anschlag auf das Umspannwerk in Bergheim bei Köln heute früh stufen die Ermittlungsbehörden als verfassungsfeindliche Sabotage ein. Unbekannte hatten Kabel über die Oberleitung gebracht und einen Kurzschluss verursacht. Gestern war auf ähnliche Weise versucht worden, den Betrieb eines Umspannwerks nahe einem Kraftwerk in Brandenburg zu stören. Da wird wegen Terrorverdachts ermittelt. Und das geht seit gestern viral, nicht nur bei Königs, weil sehr bildgewaltig. In Norwegen hat König Hakon der VIII. Den Eid auf die Verfassung abgelegt. Der 53-Jährige war nach dem Tod seines Vaters Harald am Freitag König geworden. Aber dieser Eid im Parlament in Oslo gehört traditionell zum Thronwechsel dazu. König Harald hatte Norwegen 35 Jahre lang regiert.
0: Kann ich das eigentlich gut, diesen Königsgruß, wie die Queen früher denn immer gemacht hat?
1: Ich wollte gerade sagen, sieht sehr weiblich aus. Ja, also
0: einmal würde ich den gerne machen.
1: Du darfst Königin werden.
0: Oh ja, gerne.
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0: Bei uns immer die wichtigsten Verkehrsmeldungen zuerst. Vorsicht auf der A96 Richtung München. Zwischen Gilching und Germering Süd gab es einen Unfall. Die neuesten Blitzer einmal in Markt Oberdorf auf der Moosstraße, dann in Augsburg-Klinkerberg und in Bobingen auf der Mickhauser Straße. Ebenfalls geblitzt in Landsberg auf der Schwiftinger Straße und in Königsbrunn auf der Egerländer Straße. Eine gute Fahrt wünsche ich euch, kommt gut an.
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0: ist Radio Fantasy am Mittwochnachmittag, beziehungsweise mit großen Schritten geht's Richtung Abend hin. Gleich habe ich meinen Namensvetter Chris de Serendi für euch mit Good Old Days. Jetzt gibt's erstmal einen ziemlich hilfreichen KI-Tipp.
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2: Bitte und danke bei KI. Viele fragen sich ja, bringt's eigentlich was, wenn man die KI höflich anspricht? Also Fakt ist, eine KI hat keine Gefühle. Beschimpfungen oder ein Bitte, Danke ändern am Ergebnis nichts. Aber wenn du am Ende sagst, das hast du gut gemacht, dann merkt sich die KI das für den Verlauf des Gesprächs. Sie speichert das ab und orientiert sich beim nächsten Mal eher an dieser positiven Richtung und an dem, was sie gut gemacht hat. Heißt, Höflichkeit ist kein Muss, aber clever, wenn du einen bestimmten Stil oder einen Ton beibehalten willst.
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Was für ein Tag. Hauptbahnhof mittlerweile wieder frei. Der Zugverkehr, der läuft auch und der Bahnhofsplatz auch. Und langsam kommt auch der Abend. Aber wir richten jetzt den Blick Richtung vorne. Lass den Rest des Tages ein bisschen ruhiger werden mit dem Revival des 80er-Hits von David Guetta, Ava Max und natürlich dem Original. Alpha Will mit Forever Young im Radio Fantasy Hit Nachmittag.

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14: Gleich haben wir es 18 Uhr.
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14: Um die 23 Grad sind es aktuell bei euch noch in Gablingen und auch in Fischach. Richtung Abend bleibt es bei diesem wechselnd bewölkten Himmel über dem Fantasyland. Die ganz große Wettershow, die fällt heute aus. Dafür bleibt es angenehm unkompliziert. Nach so einem Tag tut es auch ganz gut. Morgen am Donnerstag sieht es ähnlich aus. Dazu sind bis zu 25 Grad möglich. Und wer schon über die nächsten freien Stunden nachdenkt, Freitag wird deutlich sonniger und mit 29 Grad richtig sommerlich. 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Jetzt alles, was an diesem frühen Mittwochabend wichtig

0: Ist mit Joam.
1: Um 6 Uhr, hallo. Was für eine Aufregung heute Morgen rund um unseren Arbeitsplatz Saleverhaus in Sichtweise des Augsburger Hauptbahnhofs. Die Polizei rückt mit etwa 200 Frau und Mann an und sperrt unser Geschäftshaus ab. Dazu die untere Bahnhofstraße und die gesamte Kreuzung mit der

0: aus der Ukraine für nicht verdächtig. Ob es ein gezielter Anschlag war, wird untersucht, sagt Kollegin Franziska Migale.
1: Die Hintergründe der Explosion sind noch völlig unklar. Kripo und LKA sichern heute mit Spezialgeräten und Hightech-Drohnen Spuren vor Ort. Am Morgen ist der Zugverkehr rund um Augsburg komplett zum Erliegen gekommen. Der Verdacht auf einen zweiten Sprengstoffhund hat sich aber nicht bestätigt.
0: Knapp einen Monat nach dem Drohnenanschlag auf dem Flughafen Leipzig-Halle sind zwei Tatverdächtige identifiziert. Nach Informationen von SZ, NDR und WDR handelt es sich um einen gebürtigen Russen mit lettischem Pass und einen Mann aus Belarus mit russischem Pass. Gestern hatte die Bundesregierung Russland offiziell dafür verantwortlich gemacht. Und sie geht gerade viral, die verzweifelte Wohnungssuche in der Landeshauptstadt. Am Samstag kreist ein Kleinflugzeug über München, hinten dran ein riesiges Banner mit einem Gesicht und Suche Wohnung. Dahinter steckt Content Creator Tommy Bergelmeier. Rund 6.000 Euro soll die Aktion gekostet haben. Auf Social Media erreichen seine Videos hunderttausende Menschen. Tommy sucht immer noch eine Wohnung. Er will zeigen, wie absurd die Lage mittlerweile auf dem Münchner Wohnungsmarkt geworden ist.
2: Also ganz ehrlich, mit den 6.000 Euro hätte er locker eine Dreizimmerwohnung in der Maxvorstadt mieten können für einen Monat.
3: Wollte ich gerade sagen. Ja. Und dann aber bitte wieder raus.
2: Genau.
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2: Bei uns immer die wichtigsten Verkehrsmeldungen zuerst. Die gute Nachricht, aktuell nichts los auf den Straßen. Die neuesten Blitzer, einmal Königsbrunn, Egerländer Straße, dann in Ottobeuren, Stephansrieder Straße und in Augsburg, Klinkerberg. Euch was geht? Eine gute Fahrt, kommt gut an.
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Mit Radio Fantasy Brandheiß geht's fürs Fantasyland durch den Mittwochabend. Hoffentlich stressfrei, auch nach dem ganzen Trubel in der Früh und bis zum Nachmittag rund um den Augsburger Bahnhofsplatz. Jetzt gibt's erstmal eine Ladung brandneue Hits. Mark Ember mit The Proof. Die Freude, die man in den kleinen Dingen findet. Ziemlich wichtige und auch gute Message.

Mit dem Hit von James Hype geht's für euch durch den Abend. Radio Fantasy brandheiß mit dem Chris. Und ohne Pause machen wir weiter. Musik bringt uns alle auf andere Gedanken. Vor allem, wenn im Track es um Freiheit und Abenteuer geht. Nika mit Drive. Wir spielen euch immer die besten neuen Hits auf Radio Fantasy.

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14: Momentan in Augsburg 25 Grad bei bedecktem Himmel. In Zusmarshausen 26 Grad. Dazu in Mindelheim stark bewölkt bei 20 Grad.

0: frühen Abend ist es über Augsburg, Nordschwaben und dem Allgäu bedeckt und windarm. Später lockert es etwas auf.
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0: Wir haben nur einen Blitzer auf der Kemptener Straße in Haldenwang. Gute Fahrt, dank KI und unserer Community.
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0: Porta Westfalica. Die Stadt, die gibt's wirklich, liegt in NRW und da kommt Isaac her mit We Had It All, war das gerade hier auf Radio Fantasy brandheiß am Mittwochabend und gleich der brandneue Hit von Topic nach einer kurzen Lachpause.
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2: Quick mal mit einer freundlichen Frage.
3: Was denn?
2: In Deutschland ist es immer noch so, dass total viele Sündenböcke gesucht und geopfert werden. Was sagst du dazu?
3: Ich bin gegen sowas, wenn Tiere sowas antut.
2: Es ist ja tatsächlich so, dass das auch viele in der Politik machen, ne? Namhafte Menschen, die dieses Land regieren, die suchen Sündenböcke und opfern denen.
4: Den sollte man rausschmeißen, das soll ja eigentlich ein Vorbild sein.
5: Damit zurück ins Fantasy-Sendestudio.
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1: Einen schönen und auch verdienten Mittwochfeierabend oder wenn bei euch jetzt dann die Spätschicht beginnt. Wir begleiten euch mit immer den besten neuen Hits. Hier ist Radio Fantasy brandheiß mit dem Chris und ich gebe jetzt ab an das DJ-Duo aus Hamburg, Neptunica. Zweifel, Sorgen und Mut, Risiken einzugehen. Der Titel, der passt ganz gut von ihrem Hit What If. Da hören wir jetzt rein, hier auf Radio Fantasy brandheiß.

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11: Die aktuellen Wetterwerte. Augsburg-Wersee bedeckt bei 24 Grad, Bonstetten 24 Grad und Nesselwang 21 Grad. Heute Abend ist es über Augsburg, Nordschwaben und dem Allgäu zunächst bedeckt und meist windarm. In der Nacht lockert es zeitweise auf und kühlt auf rund 12 bis 16 Grad ab, im Oberallgäu frischer und in Augsburg-Stadt milder. Morgen wechseln sich nach einem freundlichen Start Sonne und Wolken ab, bei leichtem bis mäßigem Wind. Am Freitag scheint häufig die Sonne, mit 27 bis 29 Grad wird es am wärmsten. Am Wochenende zeigt es sich wieder grauer, in Nordschwaben sind aber weiterhin freundliche Abschnitte möglich.
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13: Ich bin Joshua Heise. Knapp einen Monat nach dem Drohnenanschlag auf den Flughafen Leipzig-Halle haben Ermittler zwei Tatverdächtige identifiziert. Nach übereinstimmenden Medienberichten handelt es sich um einen gebürtigen Russen mit lettischem Pass und einen Mann aus Belarus mit russischem Pass. Zuvor hatte die Bundesregierung offiziell Russland für den Vorfall verantwortlich gemacht. Das Thema Drohnenabwehr war auch Thema beim heutigen Treffen.

der EU-Außenminister. Infolge der Angriffe auf zwei Umspannwerke laufen die Ermittlungen. In Brandenburg hatten Unbekannte gestern mehr als 12 raketenähnliche Geschosse abgefeuert. Allerdings traf nur eins sein Ziel, was laut Brandenburgs Innenminister Redmann verdammtes Glück war. Wenig später legten Unbekannte

0: Die AfD gilt in Sachsen-Anhalt als gesichert rechtsextrem, führt die Umfragen aber klar an. Zum Abschluss der ersten Runde im DFB-Pokal ist heute Abend der Titelverteidiger im Einsatz. Der FC Bayern tritt beim Fußball-Zweitligisten Osnabrück an. Bayern-Coach Vincent Kompany freut sich drauf.
1: Es ist immer abhängig, wie lange es dauert, wie schnell kannst du deine Raum finden und wie gefährlich die sein können aus ihrem Moment. Und das in einem Pokalspiel ist immer spannend.
0: Osnabrück gegen die Bayern. Anstoß ist um 20.45 Uhr.
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3: Bei uns immer die wichtigsten Verkehrsmeldungen zuerst. Auf der A8 München Richtung Stuttgart steht zwischen Burgau und Günzburg ein defekter LKW. Wir haben einen Blitzer vorliegen auf der Kemptener Straße in Haldenwang. Gute Fahrt dank KI und unserer Community.
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3: Derzeit in Augsburg trocken bei 24 Grad. In Gersthofen bedeckt bei 23 Grad. In Sonthofen 21 Grad. Am Mittwochabend ist es in Augsburg, Nordschwaben und im Allgäu bedeckt. Der Wind ist schwach und später lockert die Wolkendecke zeitweise auf. In der Nacht ist es frischer mit Tiefstwerten zwischen 12 und 15 Grad. Morgen wechseln sich Sonne und Wolken ab und am Nachmittag zeigt es sich wieder stärker bewölkt. Am Freitag erwartet die Region viel Sonne bei 24 bis 29 Grad. Zum Wochenende ist der Himmel wieder häufiger grau, insgesamt mild und in den alpennahen Lagen hält sich die kühlere Luft etwas länger.
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3: Bei uns immer die wichtigsten Verkehrsmeldungen zuerst. Auf der A8 München Richtung Stuttgart steht zwischen Burgau und Günzburg ein defekter LKW. Wir haben einen Blitzer vorliegen auf der Kemptener Straße in Haldenwang. Gute Fahrt dank KI und unserer Community.
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1: Warum können wir uns eigentlich selber nicht riechen?
2: Weil das, glaube ich, schon der Prozess, der ist einfach so nah dran an der Nase, dass wir den Unterschied gar nicht wahrscheinlich realisieren können, oder?
1: Also dein Gehirn registriert diesen Geruch als Dauergeruch und der wird dann ausgeblendet. Das nennt sich sensorische Adaption. Also dein eigener Geruch gehört für dein Gehirn einfach zur Grundkulisse. Mhm. Neue oder starke, also fremde Gerüche werden dann bewusst wahrgenommen.
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2: Die aktuellen Wetterwerte: Augsburg trocken bei 23 Grad, Bobingen 24 Grad und stark bewölkt. Dazu Marktoberdorf 19 Grad. Zum Abend hin ist der Himmel bei uns bedeckt, bei kaum Wind. In der Nacht teils klar, die Temperaturen sinken auf 12 bis 16 Grad.
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4: Ich bin Joshua Heise. Arbeitgeberpräsident Dulger will das Betriebsverfassungsgesetz reformieren. Sein Argument: Betriebsräte würden Firmenumbauten oder Werksschließungen verlangsamen. Er schlägt vor, dass Unternehmen in dringenden Fällen auch ohne Zustimmung der Betriebsräte entscheiden können. Außerdem sollen Betriebsräte verkleinert werden. Laut einer aktuellen Studie haben nur noch 7% der Unternehmen überhaupt einen Betriebsrat. Meist sind es große Firmen. Das Bundeskabinett hat eine Einkommenssteuerreform auf den Weg gebracht, mit der vor allem Familien und Menschen mit kleinen und mittleren Einkommen entlastet werden sollen. Und ein neues Kita-Gesetz sieht unter anderem Sprachtests für alle Vierjährigen vor. Zoe Tassovali berichtet.
5: Losgehen soll die Steuerreform Anfang kommenden Jahres. Die volle Entlastung kommt aber später. Ab 2028 sollen viele Familien jedes Jahr insgesamt 10 Milliarden Euro weniger zahlen. Dafür soll die Reichensteuer bei sehr hohen Einkommen früher greifen. Bei den Kitas schaut der Bund besonders auf Einrichtungen in schwierigeren Gegenden. Sie sollen mehr Personal bekommen.
4: In den Schutz von Deutschlands kritischer Infrastruktur muss mehr Geld gesteckt werden. Das fordert die Deutsche Polizeigewerkschaft nach 2 Angriffen auf Umspannwerke in Brandenburg und Nordrhein-Westfalen. Laut Gewerkschaftschef Teggerts fehlt es nicht an technischen Möglichkeiten, sondern an konsequenten Investitionen. Moderne Sensorik und digitale Überwachung würden international bereits erfolgreich genutzt. Rot sind sonst nur die S-Bahnen der Deutschen Bahn. Auf der Strecke Nürnberg-Ingolstadt fährt derzeit aber eine weitere feuerrote Lok, nämlich der Frecciarossa, ein italienischer Schnellzug. Das Ganze ist eine Testphase von 300 Tagen. Denn ab Sommer 2027 soll der rote Pfeil, wie der Zug wörtlich übersetzt heißt, Fahrgäste mit bis zu 300 km/h direkt von München nach Rom bringen. Eigentlich sollte das Projekt diesen Dezember starten.
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2: 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Bei uns immer die wichtigsten Verkehrsmeldungen zuerst. A8 München Richtung Stuttgart, zwischen Burgau und Günzburg steht ein defekter LKW. Vorsicht auf der B19 Kempten Richtung Oberstdorf, zwischen Martinszell und Immenstadt Nord liegen Gegenstände auf der Fahrbahn. Der neueste Blitzer steht auf der Kemptener Straße in Haldenwang. Kommt's gut an, dank KI und unserer Community.
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2: Die aktuellen Wetterwerte: Augsburg trocken bei 23 Grad, Hobingen 24 Grad und stark bewölkt. Dazu Marktoberdorf 19 Grad. Zum Abend hin ist der Himmel bei uns bedeckt, bei kaum Wind. In der Nacht teils klar. Die Temperaturen sinken auf 12 bis 16 Grad.
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2: Bei uns immer die wichtigsten Verkehrsmeldungen zuerst. A96 Lindau Richtung München zwischen Rastplatz Wertachtal Süd und Buchlohe West. Unfall, der Standstreifen ist blockiert. Die neuesten Blitzer auf der Kemptener Straße in Haldenwang, auf der B12 bei Ruderatshofen und auf der Bundesstraße bei Fischen.
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2: Momentan Augsburg-Inningen bedeckt bei 20 Grad, Totenweiß 20 Grad und Fronten 17 Grad. Zwischen Donau und Alpen ist es bedeckt bei kaum Wind. In der Nacht lockert es auf und kühlt auf 12 bis 18 Grad ab. Morgen zeigt sich zunächst die Sonne, später ziehen mehr Wolken auf. Am Freitag ist es sonnig und mit 27 bis 29 Grad deutlich wärmer. Zum Wochenende nimmt die Bewölkung zu, im Norden ist es freundlicher, im Süden eher grau.

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2: Ich bin Joshua Heise. Elektrogeräte werden nach Zahlen des Marktforschungsunternehmens NIQ dieses Jahr wohl teurer und weniger. Grund: wegen des KI-Booms werden Produktionskapazitäten für Chips in den Ausbau von Rechenzentren verlagert. Moderne Prozessoren und schnelle Speichermodule für Smartphones oder Laptops werden so zur Mangelware. Thomas Thunfeld berichtet.
3: Modelle zum Beispiel mit größeren Speicherkapazitäten und mehr Rechenleistung als üblich werden seltener angeboten und teurer. Auch günstigere Einstiegsmodelle würden weniger angeboten, so die Marktforscher. Das gilt übrigens nicht nur für Smartphones und Laptops, sondern auch für PCs und Spielekonsolen.
2: Die Anschläge auf Umspannwerke in Brandenburg und Nordrhein-Westfalen waren wahrscheinlich koordiniert. Davon geht Brandenburgs Innenminister Rethmann aus. Daher sei es auch folgerichtig, dass der Generalbundesanwalt prüft, ob er die Ermittlungen übernimmt. Am Dienstag hatten Unbekannte in den beiden Bundesländern Anschläge auf die Stromversorgung verübt. Bekennerschreiben gibt es noch keine. In den Ermittlungen zum vereitelten Drohnenanschlag auf den Flughafen Leipzig-Halle haben die Behörden zwei Verdächtige ausgemacht. Laut übereinstimmenden Medienberichten handelt es sich um zwei Männer aus Lettland und Belarus mit russischem Pass. Die Bundesregierung hatte gestern offiziell Russland für den Anschlagsversuch verantwortlich gemacht. Die EU hat sich dem Vorwurf angeschlossen und neue Sanktionen angekündigt. In Höchstadt im Fichtelgebirge müssen Anwohner ihr Leitungswasser abkochen. Bei einer Routinekontrolle hat das Landratsamt Wunsiedel Keime in der zentralen Wasserversorgung entdeckt. Betroffen sind alle Bewohner der Versorgungsgebiete Höchstadt und Hofmühle. Das Gesundheitsamt will Bescheid geben, sobald das Abkochen nicht mehr nötig ist.
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5: Bei uns immer die wichtigsten Verkehrsmeldungen zuerst. Vorsicht auf der A96 München Richtung Lindau. Zwischen Buchloe Ost und Jengenkaufbeuren liegen Reifenteile auf der Fahrbahn. Zwischen Landsberg West und Buchloe Ost wurden Hindernisse beseitigt. Die neuesten Blitzer auf der B12 bei Ruderatshofen und auf der Bundesstraße in Fischen. Kommt gut an, dank KI und unserer Community.
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2: Momentan Augsburg-Inningen bedeckt bei 20 Grad, Totenweiß 20 Grad und Fronten 17 Grad. Zwischen Donau und Alpen ist es bedeckt bei kaum Wind. In der Nacht lockert es auf und kühlt auf 12 bis 18 Grad ab. Morgen zeigt sich zunächst die Sonne, später ziehen mehr Wolken auf. Am Freitag ist es sonnig und mit 27 bis 29 Grad deutlich wärmer. Zum Wochenende nimmt die Bewölkung zu, im Norden ist es freundlicher, im Süden eher grau.
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2: Bei uns immer die wichtigsten Verkehrsmeldungen zuerst. Vorsicht auf der A96 München Richtung Lindau. Zwischen Buchloe Ost und Jengenkaufbeuren liegen Reifenteile auf der Fahrbahn. Zwischen Landsberg West und Buchloe Ost wurden Hindernisse beseitigt. Die neuesten Blitzer auf der B12 bei Ruderatshofen und auf der Bundesstraße in Fischen. Kommt gut an, dank KI und unserer Community.
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2: Momentan meldet Langehring trocken bei 21 Grad, Augsburg-Pfersee bedeckt bei 20 Grad und Babenhausen 17 Grad. Zum späten Abend wechseln zwischen Donau und Alpen Wolken und Auflockerungen, der Wind ist schwach. In der Nacht kühlt es auf 12 bis 16 Grad ab. Am Donnerstag scheint häufig die Sonne, nach einem frischen Start wird es wieder warm. Am Freitag bleibt es sonnig bei 27 bis 30 Grad, zum Wochenende ziehen mehr Wolken auf, in der Stadtlage wird die Nacht milder, im Oberallgäu etwas frischer.
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4: Ich bin Christian Lang. Nach dem Drohnenanschlagsversuch auf dem Flughafen Leipzig-Halle droht Russland ein umfassendes neues EU-Sanktionspaket. Laut EU-Außenbeauftragter Kallas soll es rund 1.600 weitere Personen und Unternehmen mit Verbindungen zum russischen Militärkomplex treffen. Die Bundesregierung macht Russland für den Anschlagsversuch verantwortlich und hat bereits eigene Strafmaßnahmen angekündigt. Moskau spricht von Beweisfälschung und will Gegenmaßnahmen einleiten. Das Bundeskabinett hat das neue Kita-Gesetz von Familienministerin Karin Prien gebilligt. Dadurch sollen Vierjährige künftig bundesweit einheitlich auf Sprache und Entwicklung getestet werden. Bis 2034 will der Bund dafür 9,25 Milliarden Euro ausgeben. Soita Sowali berichtet.
5: Prien sagt, noch immer entscheidet das Elternhaus viel zu stark darüber, welche Chancen ein Kind später hat. Genau deshalb will sie schon vor der Schule ansetzen. Sozialverbände finden die Pläne natürlich gut. Die Grünen kritisieren allerdings die Finanzierung. Sie rechnen vor, dass der Bund künftig deutlich weniger Geld pro Jahr für frühkindliche Bildung bereitstellt.
4: In den Schutz von Deutschlands kritischer Infrastruktur muss mehr Geld gesteckt werden. Das fordert die deutsche Polizeigewerkschaft nach zwei Angriffen auf Umspannwerke in Brandenburg und Nordrhein-Westfalen. Laut Gewerkschaftschef Taggarts fehlt es nicht an technischen Möglichkeiten, sondern an konsequenten Investitionen. Moderne Sensorik und digitale Überwachung würden international bereits erfolgreich genutzt. Rot sind sonst nur die S-Bahnen der Deutschen Bahn. Auf der Strecke Nürnberg-Ingolstadt fährt derzeit aber eine weitere feuerrote Lok, nämlich der Frecciarossa, ein italienischer Schnellzug. Das Ganze ist eine Testphase von 300 Tagen, denn ab Sommer 2027 soll der rote Pfeil, wie der Zug wörtlich übersetzt heißt, Fahrgäste mit bis zu 300 Stundenkilometern direkt von München nach Rom bringen. Eigentlich sollte das Projekt diesen Dezember starten.
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2: Die neuesten Blitzer auf der B2 bei Gersthofen und auf der Bundesstraße in Fischen.
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1: Momentan meldet Langering trocken bei 21 Grad, Augsburg-Pfersee bedeckt bei 20 Grad und Babenhausen 17 Grad. Zum späten Abend wechseln zwischen Donau und Alpen Wolken und Auflockerungen, der Wind ist schwach. In der Nacht kühlt es auf 12 bis 16 Grad ab. Am Donnerstag scheint häufig die Sonne, nach einem frischen Start wird es wieder warm. Am Freitag bleibt es sonnig bei 27 bis 30 Grad. Zum Wochenende ziehen mehr Wolken auf, in der Stadtlage wird die Nacht milder, im Oberallgäu etwas frischer.
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1: Die neuesten Blitzer auf der B2 bei Gersthofen und auf der Bundesstraße in Fischen.
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0: Grad, beide ebenfalls stark bewölkt. Am späten Mittwochabend ist es zwischen Donau und den Alpen wolkig, der Wind ist kaum spürbar. In der Nacht lockert es auf, die Temperaturen sinken auf 12 bis 18 Grad. Morgen gibt es zunächst freundliche Abschnitte, später ziehen mehr Wolken auf und es bleibt warm. Am Freitag scheint häufig die Sonne mit Höchstwerten zwischen 27 und 30 Grad. Zum Wochenende hin zeigt sich der Himmel wieder grauer, örtlich ist es aber freundlich.
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2: Ich bin Christian Land. Russland muss nach dem Anschlagsversuch mit einer Sprengstoffdrohne auf dem Flughafen Leipzig-Halle mit einem neuen Sanktionspaket der EU rechnen. Die Europäische Union bereitet Strafmaßnahmen gegen 1600 weitere Personen und Unternehmen vor, die Verbindungen zum militärisch-industriellen Komplex Russlands haben. David Riemer berichtet.
3: Dazu gehören unter anderem die Schließung des Generalkonsulats in Bonn und die Ausweisung zahlreicher Diplomaten. Russlands Präsident Putin bezeichnete die Maßnahmen als schweren Fehler und sprach von Beweisfälschung. Außenminister Wadefuhl wies die Vorwürfe zurück. Auch Frankreich und Finnland unterstützen weitere Sanktionen gegen Moskau. Laut Medienberichten haben die Ermittler inzwischen zwei Tatverdächtige im Visier.
2: Nach dem Angriff auf das Stromnetz in Südbrandenburg gehen die Ermittler davon aus, dass auch die Störung an einem Umspannwerk in Bergheim bei Köln auf verfassungsfeindliche Sabotage zurückgeht. Unbekannte haben Kabel über die Oberleitung gebracht und so einen Kurzschluss verursacht. Das sagt der Nordrhein-Westfalens Innenminister Herbert Reul. An beiden Orten sind Abschussvorrichtungen und Pyrotechnik gefunden worden. Mit einem neuen Kita-Gesetz will die Bundesregierung die frühkindliche Bildung verbessern. Bei jedem Kind soll spätestens im Alter von 4 Jahren der Sprach- und Entwicklungsstand überprüft werden. Das hat das Kabinett beschlossen. Bei Bedarf werden die Kinder dann gefördert, damit der Start in der Grundschule besser klappt. Der Bundestag muss noch zustimmen. Die Fußballer des FC Bayern haben souverän die zweite Runde im DFB-Pokal erreicht. Der Titelverteidiger gewann sein Erstrundenspiel beim Zweitligisten VfL Osnabrück klar mit 4:1. Nach frühem Rückstand wurden die Münchner ihrer Favoritenrolle gerecht. Die zweite Pokalrunde wird am Samstag ausgelost.
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0: 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Die neuesten Blitzer auf der B2 bei Gersthofen und auf der Bundesstraße in Fischen.
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1: Die aktuellen Wetterwerte. Augsburg, Spickelherrenbach bedeckt bei 20 Grad, Inchenhofen ebenfalls 20 Grad und Bad Wörishofen 17 Grad. Am späten Abend zeigen sich zwischen Donau und Alpen Wolken, der Wind ist schwach. In der Nacht klart es stellenweise auf, die Temperaturen sinken auf 12 bis 16 Grad. Morgen setzt sich zunehmend die Sonne durch, bei zeitweise auffrischendem Wind. Am Freitag ist es erneut sonnig und deutlich wärmer, mit 24 bis 30 Grad. Zum Wochenende hin ziehen wieder mehr Wolken auf, im Norden ist es teils freundlich.
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1: Auf der B2 bei Gersthofen. Besser unterwegs mit KI und unserer Community.
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1: Ich bin Christian Lang. Das Bundeskabinett

0: hat die Einkommensteuerreform der schwarz-roten Koalition beschlossen. Ab 2028 sollen Bürger um rund 10 Milliarden Euro pro Jahr entlastet werden, vor allem kleine und mittlere Einkommen sowie Familien mit Kindern. Der Grundfreibetrag steigt, der Spitzensteuersatz von 42% greift erst ab 70.600 Euro. Laut Finanzminister Klingbeil sollen Familien mit Kindern ab 2028 über 600 Euro im Jahr mehr zur Verfügung haben. Mit bis zu 300 km/h ist aktuell dieser italienische Schnellzug auf der Strecke Nürnberg-Ingolstadt unterwegs. Der Freccia Rossa, der rote Pfeil, wie der Zug wortwörtlich heißt, wird dort momentan getestet. Ab dem nächsten Sommer kommt der Zug dann auf der Strecke von München nach Rom zum Einsatz. Das Projekt hätte eigentlich erst im Dezember starten sollen. Die Vier-Schanzentournee wird in diesem Jahr 75 und für dieses Jubiläum gibt es ab jetzt Tickets für alle vier Austragungsorte, sowohl bei uns in Bayern als auch in Österreich. Zum ersten Mal überhaupt springen bei der Vier-Schanzentournee auch die weltbesten Frauen um den Titel. Wie immer geht's in Oberstdorf los mit dem Auftaktspringen am 28. Dezember. Der FC Bayern ist souverän in der zweiten Runde im DFB-Pokal. Der Rekordmeister hat sein Erstrundenspiel beim VfL Osnabrück mit 4:1 gewonnen. Nach einem frühen Rückstand wurden die Münchner ihrer Favoritenrolle gerecht. Am Samstag wird die zweite Pokalrunde ausgelost.
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2: Der neueste Blitzer in der Bayernstraße in Königsbrunn. Kommt gut an, dank KI und unserer Community.
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1: Momentan meldet Augsburg Lechhausen bedeckt bei 17 Grad, Friedberg ebenfalls 17 Grad und Kaufbeuren 17 Grad. Am späten Mittwochabend ist der Himmel bedeckt, der Wind kaum spürbar. In der Nacht lockert es in Augsburg, Nordschwaben und dem Allgäu zeitweise auf, die Luft ist mild. Morgen wechseln sich Sonne und Wolken ab bei 20 bis 26 Grad, in den alpennahen Lagen etwas weniger warm und mit auffrischendem Wind. Am Freitag setzt sich viel Sonne durch bei 25 bis 30 Grad, am Wochenende zeigt es sich regional wolkiger, freundliche Abschnitte sind aber möglich.
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1: Der neueste Blitzer in der Bayernstraße in Königsbrunn. Kommt gut an, dank KI und unserer Community.
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1: Die aktuellen Wetterwerte. Augsburg-Bergheim bedeckt bei 15 Grad, Adelsried 15 Grad und Benningen 13 Grad. Zum Start in den Donnerstag, den 3. September, zeigt sich der Himmel wechselnd bewölkt. Die Nacht bleibt meist trocken und mild. Der Wind ist kaum spürbar. Im Tagesverlauf setzt sich freundliches Wetter mit längeren sonnigen Abschnitten durch. Später ziehen zeitweise mehr Wolken auf. Am Freitag gibt es reichlich Sonne und 27 bis 30 Grad. Am Samstag gibt es vormittags örtlich Schauer bei dichteren Wolken. Danach lockert es auf. Im Süden bleibt es länger grau. Am Sonntag zeigt sich die Sonne wieder häufiger bei 20 bis 26 Grad. In Augsburg, Nordschwaben und dem Allgäu insgesamt freundlich.
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3: Ich bin Christian Lang. Russland muss nach dem Anschlagsversuch mit einer Sprengstoffdrohne auf dem Flughafen Leipzig-Halle mit einem neuen Sanktionspaket der EU rechnen. Die Europäische Union bereitet Strafmaßnahmen gegen 1600 weitere Personen und Unternehmen vor, die Verbindungen zum militärisch-industriellen Komplex Russlands haben. David Riemer berichtet.
4: Dazu gehören unter anderem die Schließung des Generalkonsulats in Bonn und die Ausweisung zahlreicher Diplomaten. Russlands Präsident Putin bezeichnete die Maßnahmen als schweren Fehler und sprach von Beweisfälschung. Außenminister Wadefuhl wies die Vorwürfe zurück. Auch Frankreich und Finnland unterstützen weitere Sanktionen gegen Moskau. Laut Medienberichten haben die Ermittler inzwischen zwei Tatverdächtige im Visier.

0: Nach dem Angriff auf das Stromnetz in Südbrandenburg gehen die Ermittler und auch NRW-Innenminister Herbert Reul davon aus, dass auch die Störung an einem Umspannwerk in Bergheim bei Köln auf verfassungsfeindliche Sabotage zurückgeht. An beiden Orten sind Abschussvorrichtungen und Pyrotechnik gefunden worden. Reul sagte am Abend im ZDF:
1: Na, mittlerweile sind wir relativ sicher, dass es viele Parallelen gibt. Zum Beispiel die Abschussvorrichtung, die wir gesehen haben, die ja wahrscheinlich dazu geführt haben, dass man die Kabel über das Überspannungsnetz geschickt hat, ist so ähnlich gelaufen. Also es spricht vieles dafür, dass es kein Zufall ist, dass beide Ereignisse an diesen Tagen stattfinden.
0: In Abensberg herrscht ab heute wieder Ausnahmezustand. Der Gillermoos geht los, Deutschlands ältester Jahrmarkt. 5 Tage lang feiern die Niederbayern, viele von ihnen nehmen extra Urlaub. Sie haben die Wahl zwischen einigen Bierzelten. Dazu ist die Verkaufsduld sehr beliebt. Eines der Highlights ist natürlich der politische Gillermoos am Montag, wenn die Parteien wieder zeitgleich ihre Politprominenz ans Rednerpult schicken. Der FC Bayern ist souverän in der 2. Runde im DFB-Pokal. Der Rekordmeister hat sein Erstrundenspiel beim VfL Osnabrück mit 4:1 gewonnen. Nach einem frühen Rückstand wurden die Münchner ihrer Favoritenrolle gerecht. Am Samstag wird die 2. Pokalrunde ausgelost.
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4: Der neueste Blitzer steht auf der Bayernstraße in Königsbrunn.
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1: Die aktuellen Wetterwerte. Augsburg-Bergheim bedeckt bei 15 Grad, Adelsried 15 Grad und Benningen 13 Grad. Zum Start in den Donnerstag, den 3. September, zeigt sich der Himmel wechselnd bewölkt. Die Nacht bleibt meist trocken und mild. Der Wind ist kaum spürbar. Im Tagesverlauf setzt sich freundliches Wetter mit längeren sonnigen Abschnitten durch. Später ziehen zeitweise mehr Wolken auf. Am Freitag gibt es reichlich Sonne und 27 bis 30 Grad. Am Samstag gibt es vormittags örtlich Schauer bei dichteren Wolken. Danach lockert es auf. Im Süden bleibt es länger grau. Am Sonntag zeigt sich die Sonne wieder häufiger bei 20 bis 26 Grad. In Augsburg, Nordschwaben und dem Allgäu insgesamt freundlich.
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1: Der neueste Blitzer steht auf der Bayernstraße in Königsbrunn.
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1: Aktuell meldet: Augsburg bedeckt bei 14 Grad, Schildberg 17 Grad und Pfaffenhausen 14 Grad, trocken und trüb. In der Donnerstagnacht ziehen zwischen Donau und den Alpen Wolkenfelder durch, der Wind ist kaum spürbar und die Temperaturen liegen in den kommenden Stunden zwischen 12 und 18 Grad. Im Tagesverlauf setzt sich zunehmend die Sonne durch, morgen scheint sie meist ungestört, mit 27 bis 30 Grad ist es nochmals deutlich wärmer. Am Samstag ist es regional trüber, im Mindeltal, in den Stauden und im Unterallgäu sind Schauer möglich. Am Sonntag kehrt die Sonne zurück, anschließend bleibt es teils konstant, teils etwas kühler.
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3: Ich bin Christian Lang. Das Bundeskabinett hat die Einkommensteuerreform der schwarz-roten Koalition beschlossen. Ab 2028 sollen Bürger um rund 10 Milliarden Euro pro Jahr entlastet werden, vor allem kleine und mittlere Einkommen sowie Familien mit Kindern. Der Grundfreibetrag steigt, der Spitzensteuersatz von 42% greift erst ab 70.600 Euro. Laut Finanzminister Klingbeil sollen Familien mit Kindern ab 2028 über 600 Euro im Jahr mehr zur Verfügung haben. Mit einem neuen Kita-Gesetz will die Bundesregierung die frühkindliche Bildung verbessern. Bei jedem Kind soll spätestens im Alter von 4 Jahren der Sprach- und Entwicklungsstand überprüft werden. Das hat das Kabinett beschlossen. Bei Bedarf werden die Kinder dann gefördert, damit der Start in der Grundschule besser klappt. Der Bundestag muss noch zustimmen. Die Vier-Schanzentournee wird in diesem Jahr 75.